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1: Und das ist heute größtenteils sonnig. Im Laufe des Tages entstehen noch ein paar Quellwolken, die bleiben aber harmlos. Temperaturen heute 26 bis 32 Grad. Schauen wir auf morgen Dienstag, da bleibt es auch warm. Allerdings wird es auch schwüler. In der Obersteiermark sind bereits am Vormittag erste Regenschauer mit dabei. Am Nachmittag sind dann überall Gewitter möglich in der Steiermark. Die Temperaturen morgen dann 24 bis 30 Grad. In 5 Minuten wird es 5.
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2: Mit Melanie Wenig, guten Morgen. Bar oder mit Karte? Eine Frage, die in der steirischen Gastronomie immer öfter mit Karte bitte beantwortet wird. Weil eine Studie aber sagt, dass Barzahler mehr Trinkgeld geben, wird künftig auch in steirischen Wirtshäusern, Cafés oder Restaurants öfter einmal der Aufkleber Cash ist Fash zu finden sein. Die Wirtschaftskammer hat die Initiative zusammen mit der GSA ins Leben gerufen. Mit den Aufklebern sollen Betriebe sichtbar machen, dass Bargeld willkommen ist.
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2: Nach einer Geiselnahme in einem Supermarkt in Berlin vergangenes Wochenende hat die Staatsanwaltschaft nun Untersuchungshaft für den mutmaßlichen Täter beantragt. Der 29-Jährige soll vergangenen Freitagabend eine Mitarbeiterin mit einem Messer als Geisel genommen haben. Die Polizei konnte den Mann aber am nächsten Tag überwältigen. Sowohl die Frau als auch der Verdächtige blieben weitgehend unverletzt. Um die weitere Unterstützung für die Ukraine im Krieg gegen Russland dreht es sich heute wieder in Frankreichs Hauptstadt Paris vor dem französischen Nationalfeiertag. NATO-Chef Mark Rutte und der ukrainische Präsident Zelensky werden am Treffen der Koalition der Willigen teilnehmen. Auch Bundeskanzler Stocker wird in Paris erwartet. Österreich ist durch die militärische Neutralität beobachtendes Mitglied der Koalition. Tennis. Jannik Sinner hat seinen Titel in Wimbledon erfolgreich verteidigt. Der Weltranglistenerste aus Italien hat sich gegen den Deutschen Alexander Zverev in einem zum Start engen Finale durchgesetzt mit 7:6, 6:7, 6:3. Sein 5. Major-Sieg.
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1: Um kurz vor 5, guten Morgen.
3: Wir starten sehr, sehr ruhig in den Montagmorgen. Es ist zwar schon was los auf den Straßen, aber noch keine großen Probleme. 0316 80 90 80 kommt gut an.
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1: Einen schönen guten Morgen. Chrissy Klug und Markus Dietrich sind hier.
3: Guten Morgen.
1: Die Antenne Steiermark Muntermacher am Montag, den 13.
3: Nein, ja. Das funktioniert nicht,
1: wieso
3: oder?
1: Nicht?
3: Meinst du so wie Freitag, der 13?
1: Ja.
3: Na, warum?
1: Ja, ist ja auch ein 13.
3: Ja und?
1: Naja, jetzt könnte ich zum Beispiel sagen, die Büros sind leer gefegt, weil alle in den Ferien sind.
3: Ja,
1: ist auch
3: stimmt.
1: Ein bisschen gruselig da, wenn man an Land drin sitzt. Siehst
3: ja.
1: Du?
3: Ja, hast recht.
1: Danke, das wollte ich haben und das kriegt mir. Schönen Start in der Woche.

0: Wie schaut's aus, Chrissy?
1: Nicht mal ganz so ruhig. A2 Südautobahn Richtung Klagenfurt. Bitte aufpassen, da steht ein defektes Fahrzeug zwischen Modriach und dem Packsattel. Und nochmal die A2 Richtung Wien. Ein Unfall ist passiert zwischen Ilz-Fürstenfeld und dem Knoten Riegersdorf. Asfiner ist unterwegs. Alle Staus, alle Blitzer direkt an uns. 0316 80 90 80.
0: Heute geht's wieder ordentlich sonnig durch den Montag. Es gibt zwar ein paar Quellwolken im Laufe des Tages, die sind aber harmlos. Bei bis zu 32 Grad.
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0: harmlos. Temperaturen heute 26 bis 32 Grad. Auch morgen bleibt es warm, allerdings wird es schwüler. In der Obersteiermark gibt es bereits am Vormittag erste Regenschauer. Am Nachmittag sind dann überall Gewitter möglich. Temperaturen morgen in der Steiermark 24 bis 30 Grad. 5 Minuten vor halb 6.
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2: Mit Melanie Wenig, guten Morgen. Ein Pensionist hätte gestern fast sein gesamtes Grundstück abgefackelt. Der Mann aus Pöllau wollte ein Erdwespennest mit Benzin ausräuchern. Das ist gewaltig daneben gegangen. Als er den Treibstoff angezündet hat, ist das Feuer außer Kontrolle geraten. Seine komplette Gartenhütte ist abgebrannt, dazu 150 Quadratmeter Wiese und Gestrüpp. Die Feuerwehr hat den Brand aber schnell gelöscht und Schlimmeres verhindert. Weder Menschen noch Tiere sind verletzt worden, berichtet die Polizei. Wieder ein tödlicher Bikerunfall in der Steiermark. Wie jetzt bekannt wurde, ist jener 63-jährige Motorradfahrer im Krankenhaus verstorben, der am Freitag auf der B70 bei Edelschrott mit einem Auto zusammengekracht ist. Warum die beiden Fahrzeuge in einer Kurve kollidiert sind, ist aktuell noch völlig unklar.
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2: Nach einer Geiselnahme in einem Supermarkt in Berlin vergangenes Wochenende hat die Staatsanwaltschaft nun Untersuchungshaft für den mutmaßlichen Täter beantragt. Der 29-Jährige soll vergangenen Freitagabend eine Mitarbeiterin mit einem Messer als Geisel genommen haben. Die Polizei konnte den Mann aber am nächsten Tag überwältigen. Sowohl die Frau als auch der Verdächtige blieben weitgehend unverletzt.
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0: Da ist schon ein bisschen was los, Chrissy.
3: Genau, auf der A2 Südautobahn Richtung Klagenfurt. Einmal haben wir ein defektes Fahrzeug zwischen Modriach und dem Packsattel. Und nochmal die A2 Richtung Wien. Auch hier ein defektes Auto zwischen Ilz-Fürstenfeld und dem Knoten Regersdorf. Bitte aufpassen und gute Fahrt wünsche ich.
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0: 5 Minuten nach 6:30. Schönen guten Morgen am Montag. Die Antenne Steiermark. Montermacher sind hier Chrissy Klug und Markus Dietrich.
1: Guten Morgen.
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0: 5.42 Uhr, schönen guten Morgen.
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0: Schönen guten Morgen. Hier sind die Antenne Steiermark. Muntermacher, noch schnell die Haare föhnen im Badezimmer im Frontleiten, Sporttasche packen im Fitnessstudio in Bad Radkersburg oder Frühstück to go holen in Murau. Aber bitte aufpassen im Supermarkt, wenn ihr euch die Jause holt. Montags passieren nämlich laut Experten mehr Fehler, Chrissy.
1: Zum Beispiel, weil neue Aktionspreise für die Woche noch nicht rechtzeitig im Kassensystem sind. Und statt Sonderpreis zahlt ihr dann den normalen, also da wird es teurer.
0: Also aufpassen am Montag, deswegen gehe ich immer gern sonntags einkaufen.
1: Hahaha, ha, ha. Und wo denn?
0: Tankstelle.
1: Okay, ja.

0: schönen Start in den Montag, der heute wieder viel Sonne bringt in der Steiermark. Im Laufe des Tages aber auch ein paar Quellwolken, die bleiben harmlos. Temperaturen heute 26 bis 32 Grad. Schauen wir noch schnell auf morgen Dienstag, da bleibt es auch warm, allerdings wird schwüler. In der Obersteiermark sind am Vormittag weg schon erste Regenschauer mit dabei. Am Nachmittag sind dann überall Gewitter möglich in der Steiermark, das bleibt bis zu 30 Grad. In 5 Minuten wird 6.
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2: Mit Melanie Wenig, guten Morgen. Bar oder mit Karte? Eine Frage, die in den steirischen Gastrobetrieben immer öfter mit Karte bitte beantwortet wird.

0: Weil eine Studie aber sagt, dass Barzahler mehr Trinkgeld geben, wird künftig auch bei steirischen Betrieben öfter einmal der Aufkleber Cash ist Fash zu finden sein. Auch wenn WKO-Spartenobmann Klaus Friedl etwas relativiert.
1: Aus Erfahrung wissen wir es auch von Kollegen, der was Trinkgeld geben will, der macht das. Also das merken wir und wir merken auch den Trend, dass das bargeldlose Zahlen immer mehr wird.
0: Wer Trinkgeld geben möchte, kann sich gerne an der 10%-Regel orientieren, wobei die bei kleineren Beträgen wie zum Beispiel im Kaffeehaus im Verhältnis oft sogar höher ausfällt.
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0: Das US-Militär hat nach eigenen Angaben auch vergangene Nacht wieder Ziele im Iran angegriffen. Die Attacken hätten sich gegen Raketenstellungen und Anlagen zur Luftabwehr gerichtet, berichtet die New York Times. UNO-Generalsekretär Guterres hat unterdessen beide Seiten dazu aufgerufen, wieder mit Verhandlungen zu beginnen. Wegen der starken Hitze hat Frankreich gestern 3 Atomreaktoren vorübergehend heruntergefahren. Bei 7 weiteren wurde die Leistung reduziert. So soll verhindert werden, dass während der Hitzewelle zu viel warmes Kühlwasser in die ohnehin wärmer werdenden Flüsse abgeleitet wird. Die 3. Hitzewelle in 2 Monaten hat Frankreich fest im Griff. Erstmals in der Geschichte wurde auch bei der Tour de France zudem eine Etappe wegen der Hitze verkürzt. Tennis. Jannik Sinner hat seinen Titel in Wimbledon erfolgreich verteidigt. Der Weltranglistenerste aus Italien hat sich gegen den Deutschen Alexander Zverev in einem zum Start engen Finale durchgesetzt mit 7:6, 6:7, 6:3. Sein 5. Major-Sieg.
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3: Kurz vor 6, guten Morgen.
4: Wenn ihr schon mit uns unterwegs seid und was entdeckt habt auf den Straßen, dann ruft kurz an, bitteschön 0316 80 90 80. Gute Fahrt.
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3: Oh je. Was denn? Sind Englands Kronjuwelen in Gefahr? Prinz Harry war jetzt auf Englandreise und hat an einer Ziegen-Yoga-Stunde teilgenommen.
4: Ziegen-Yoga.
3: Ziegen-Yoga.
4: Yoga mit Ziegen.
3: Ja, genau.
4: Okay.
3: Also mit den Viecher halt, ne?
4: Ja, ja, ja.
3: Ja, und so eine Ziege war anscheinend ein bisschen garstig und hat ihn etwas ungünstig getroffen.
4: Hat sie getreten oder was?
3: Ja, in seine Kronjuwelen, gell?
4: Oh, okay.
3: Ja.
4: Oh,
3: ich glaube ja, der Erste, der bei einer Yoga-Stunde zum Schwitzen anfängt, der Harry. Schönen Start in den Montag. Es ist kurz vor 6.

0: 4:06, einen schönen guten Morgen Steiermark, liebe Grüße auch nach Riegersburg, the home of Schokolade.
1: Mei.
0: Da ist er zu Hause, der Zotter, mit seiner Schokoladenfabrik. Ja, die haben mich mal schön verarscht, sage ich dir.
1: Wieso?
0: Da gibt es ja auch eben die Zotterfabrik, wo du dir wirklich anschauen kannst, wie Schokolade gemacht wird. Und da kommst du zuerst zu so einem Kinofilm, da wird halt gezeigt, holen wir das Ganze. Ne? Und dann freust du dich schon so auf Schokolade, ja. Dann kommst du zu diesem Schokobrunnen, ja, wo du denkst, oh, endlich! Ja. Und dann ist das 80%ige Schokolade und jetzt zieht es die Mundwinkel nach innen. Ein Wahnsinn!
1: Du, aber ich muss sagen, ich liebe dunkle Schoko. Also ich mag das. Bevor ich zu einer Milchschoko greife, nehme ich diese Zartbitter mit, keine Ahnung, Orange, mit Erdbeer. Doch, das ist gut.
0: Ja, das passt gut zu dir, Zartbitter.
1: Ist das ein Kompliment?
0: Ja, das suchst du aus. So 50-50 würde ich jetzt mal sagen.
1: Okay, alles klar.
0: Nein, ich halte es, ehrlich, bei mir muss süß sein. Ja?
1: Okay.
0: Also am liebsten so Erdbeerschoki oder Mahnseepaden. Mhm. Ganz heißer Favorit. Mhm. Aber das könnt ihr euch ja dann selber ausmachen, was ihr mit euren 2-Jahres-Vorrat an Zotterschokolade machen könnt oder wollt. Heute in der Früh geht es auf jeden Fall darum, 2 Jahre Schokolade gratis von
1: Wahnsinn,
0: Zotter.
1: 2 Jahre.
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0: Schönen guten Morgen, 12 Minuten nach 6, Antenne Steiermark hier mit dem Verkehrs- und Blitzer-Update.
1: Es geht wieder los, Montagmorgen auf der A9 der Pyhren Richtung Linz. Dichter Verkehr zwischen Wildon und dem Knoten Graz-West, Zeitverlust so 8 bis 10 Minuten momentan. 0316 80 90 80, gute Fahrt.
0: Heute kriegen wir wieder viel Sonne ab im Laufe des Tages, aber auch ein paar Wolken, die bleiben aber zumindest harmlos. Temperaturen heute 26 bis 32 Grad.
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3: Und zwar in Graz ist der Grabengürteltunnel gesperrt, und zwar die Südröhre Richtung Grabenstraße. Schuld ist ein defektes Fahrzeug, wir geben Bescheid.

0: Minuten vor 6:30. Guten Morgen, die Antenne Steiermark Muttermacher. Mittlerweile in der ersten Ferienwoche, ha? Mei, haben's die schön.
1: So 9 Wochen lang?
0: Ja. Ich hab was falsch gemacht. Ich hätte einfach öfter sitzen bleiben müssen. Mei, was macht ihr denn Schönes?
2: Ich fahr 2 Wochen wandern, 1 Woche ohne Eltern und 1 Woche mit Eltern in die Tauplitz und in ihrem Zau und darauf freue ich mich schon wahnsinnig.
0: Hey, dann viel Spaß schon mal und euch schöne Sommerferien. Wir sind natürlich immer bei euch. Antenne Steiermark, jetzt mit Holy Humberstone. Guten Morgen.

0: Schönen guten Morgen am Montag. Heute wieder viel Sonne für die Steiermark. Im Laufe des Tages entstehen dann ein paar Wolken. Die bleiben aber harmlos. Tageshöchstwerte heute 26 bis 32 Grad. In 5 Minuten wird es 6:30.
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2: Mit Melanie Wenig. Ein Pensionist hätte gestern fast sein gesamtes Grundstück abgefackelt. Der Mann aus Pöllau wollte ein Erdwespennest mit Benzin ausräuchern. Das ist gewaltig daneben gegangen. Als er den Treibstoff angezündet hat, ist das Feuer außer Kontrolle geraten. Seine komplette Gartenhütte

0: abgebrannt, dazu 150 Quadratmeter Wiese und Gestrüpp. Die Feuerwehr hat den Brand aber schnell gelöscht und Schlimmeres verhindert. Weder Menschen noch Tiere sind verletzt worden, berichtet die Polizei. Wieder ein tödlicher Bikerunfall in der Steiermark. Wie jetzt bekannt wurde, ist jener 63-jährige Motorradfahrer im Krankenhaus verstorben, der am Freitag auf der B70 bei Edelschrott mit einem Auto zusammengekracht ist. Warum die beiden Fahrzeuge in einer Kurve kollidiert sind, ist aktuell noch völlig unklar.
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0: Beim Waldbrand im Osttiroler Virgen gibt's nach wie vor kein Brand aus. Zwar haben die Feuerwehrleute am späten Abend nur mehr letzte Nachlöscharbeiten gemacht, aber Kontrollflüge mit einer Drohne dürften noch nicht das gewünschte Resultat gebracht haben. Es dürfte noch immer vereinzelt Glutnester geben. Das Feuer ist am Freitag auf einer Fläche von 10 bis 12 Hektar abgeholztem Gebiet ausgebrochen.
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2: Wie läuft's auf den Straßen, Chrissy?
3: Ich schicke liebe Grüße zu euch auf die A9, die Pyrn Richtung Linz. Es gibt Stau zwischen Hengsberg und Wunschow, Zeitverlust 8 bis 10 Minuten aktuell. Und im Grazer Frühverkehr gibt's eine Tunnelsperre. Der Grabengürteltunnel ist Richtung Grabenstraße zu. Grund ein defektes Fahrzeug. 0316 80 90 80. Gute und sichere Fahrt.
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0: Minuten nach 6:30. Laut Studien sind steirische Kartenzahler geizig.
1: Was?
0: Ja. Schönen Start in den Montag. Heute geht es bei uns Muntermacher eben ums Thema Trinkgeld. Und da schaut es wirklich so aus, dass man knausrig sein, wenn man Karte zahlen, Chrissy.
1: Laut Studien wird bei Kartenzahlung im Schnitt 16% weniger Trinkgeld gegeben. Das hat auch was damit zu tun, dass die Leute unsicher sind, ob das Geld dann auch wirklich bei den Kellnern ankommt oder nicht.
0: Antenne Steiermark-Hörerin Anna Isa, die kellnert selbst und sieht aber auch die Vorteile der Kartenzahlung.
2: Ich habe bis jetzt bei verschiedenen Lokalen und Restaurants gearbeitet und ich finde natürlich, wenn jetzt ein Gast mit der Karte zahlt, dann muss ich halt nicht viel herumrechnen und ich muss kein Rückgeld geben und auch beim Kassenabschluss am Abend muss ich dann nicht so viele Münzen herumzählen. Deswegen finde ich das schon leichter, aber man bekommt natürlich weniger Trinkgeld, weil ich finde, dass die Gäste, die Bargeld geben, die wollen die ganzen kleinen Münzen nicht und deswegen summiert sich das schon, das Trinkgeld.
0: Also, wie macht ihr das? Gebt ihr Trinkgeld, wenn ihr mit Karte zahlt und wie viel ist überhaupt angemessen? Ruft uns gerne an, lasst uns drüber reden unter 0316 80 90 80, die Nummer zu uns ins Muntermacherstudio. Und jetzt gibt's quasi Trinkgeld für die Ohren. Richtig genialer Hit auf Antenne Steiermark. Eine Hymne für die Ewigkeit. Das EMF. Unbelievable!

Das ist ein Montagmorgen für alle süßen Hasen da draußen und Schokotiger. 2-Jahres-Schoko-Abo von Zotter heute Morgen bei den Antenne Steiermark Muntermachern, unserem Sommerplus für euch. 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Und genauso zum Dahinschmelzen ist das Wetter heute in der Steiermark. Größtenteils sonnig. Paar Wolken sind dabei, die sind uns aber voll egal. Wir machen nämlich nichts. Bis zu 32 Grad heute im schönsten Bundesland der Welt. Ist es denn auch so top?

0: den Straßen, Chrissy?
1: Ja, es geht. Ja. Wir starten mit der A9 Pyrenautobahn Richtung Linz. Typische Überlastung ab Wildon, 10 Minuten Zeitverlust aktuell. In Graz ist der Grabengürteltunnel Richtung Grabenstraße gesperrt, ein defektes Auto ist drin. Und kurz vor Thal ist auf der Steinbergstraße in der Kehre ein Unfall passiert, da kommt es zu Verzögerungen, bitte aufpassen. Unsere Nummer für eure Infos im Frühverkehr ist 0316 80 90 80.
0: Eine gute Fahrt.
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1: Schönen guten Morgen am Montag. Das wird heute wieder super sonnig. Im Laufe des Tages gibt es zwar ein paar Wolken, die bleiben harmlos, bei bis zu 32 Grad. Morgen am Dienstag bleibt es warm, es wird aber auch sehr schwül. In der Obersteiermark sind bereits am Vormittag erste Regenschauer dabei. Am Nachmittag sind dann überall in der Steiermark Gewitter möglich, das bei bis zu 30 Grad. In 5 Minuten wird 7.
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3: Mit Melanie Wenig. Bar oder mit Karte? Eine Frage, die in den steirischen Gastrobetrieben immer öfter mit Karte bitte beantwortet wird. Weil eine Studie aber sagt, dass Barzahler mehr Trinkgeld geben, wird künftig auch bei steirischen Betrieben öfter einmal der Aufkleber Cash ist Fash zu finden sein. Auch wenn WKO-Spartenobmann Klaus Friedl etwas relativiert.
4: Aus Erfahrung wissen wir es auch von Kollegen, der was Trinkgeld geben will, der macht das. Also das merken wir und wir merken auch den Trend, dass das bargeldlose Zahlen immer mehr wird.
3: Wer Trinkgeld geben möchte, kann sich gerne an der 10%-Regel orientieren, wobei die bei kleineren Beträgen wie zum Beispiel im Kaffeehaus im Verhältnis oft sogar höher ausfällt.
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3: Wie am besten ein Social-Media-Verbot für Kinder und Jugendliche umsetzen, darüber haben Experten in den letzten Monaten beraten und sie übergeben heute einen Bericht an EU-Chefin von der Leyen mit ihren Vorschlägen, auch ab welchem Alter so ein Verbot aus ihrer Sicht überhaupt Sinn macht. Die Vorschläge der Experten könnten auch das geplante Social-Media-Verbot in Österreich beeinflussen. Die Bundesregierung

0: Die Regierung plant es für unter 14-Jährige. Keine Ruhe im Nahen Osten. Die USA haben in der Nacht wieder Dutzende Ziele im Iran bombardiert. Boote, Raketenstellungen und Anlagen zur Luftabwehr. Auch der Iran hat wieder mit Attacken auf die Golfregion reagiert. UNO-Generalsekretär Guterres hat unterdessen beide Seiten dazu aufgerufen, wieder mit Verhandlungen zu beginnen. Und bei Lotto 6 aus 45 hat es auch gestern niemand geschafft, die 6 Richtigen zu erraten. Am kommenden Mittwoch wartet damit ein 7-fach-Jackpot darauf, geknackt zu werden. Bei diesem Sechser wird es um rund 8,4 Millionen Euro gehen.
1: 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Wie läuft's auf den Straßen, Chrissy?
2: Danke fürs fleißige Anrufen an unsere Straßenchecker. An den Thomas zum Beispiel habe ich gerade telefoniert, der sitzt im LKW. A9 Pyrenautobahn Richtung Linz. Ja, da gibt's Stau und zwar zwischen Wildon und dem Knoten Graz-West. So um die 10 Minuten verliert ihr hier. Dann Graz-Grabengürtel Richtung Grabenstraße. Sperre noch des Grabengürtels und zwar Grund ein defektes Fahrzeug. 0316 80 90 80. Gute und sichere Fahrt.
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4: Sommerferien in der Steiermark. Allerdings, wir halten das Wirtschaftsrad am Laufen. Anna muss, gell? Anna muss. Die Antenne Steiermark Muntermacher. Mit euch auf dem Weg in den Montag. Chrissy Klug und Markus Dietrich sind hier.
2: Guten Morgen.
4: Schönes Wachwerden.

0: Schönen guten Morgen, Steiermark. Es ist 7:04.
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0: Und das Genialste, ihr entscheidet selbst, was euren Sommer noch schöner macht. Vom Shoppinggeld und Abkühlung bis hin zu Kurzurlauben oder wie heute Genussmomenten. Es geht um 2 Jahre Schoko von Zotta. Bist du wahnsinnig? Ich hoffe, ihr habt mitgemacht online auf antenne.at. Einer oder eine hat für euch jetzt von euch die Möglichkeit, eben das 2-Jahres-Schoko-Abo von Zotta abzustauben. 10 Minuten Zeit anzurufen. Hat wer? Chrissy.
2: Mach mal so spannend.
0: Du machst jetzt schon wieder so. Jetzt brauche ich kein Schoko.
2: Die Angelina.
0: Angelina?
2: Wissen wir schon mal, ja.
0: Julie?
2: Kommt aus Kaindorf an der Sulm. Angelina Matti.
0: Na schau.
2: Angelina Matti aus Kaindorf an der Sulm. Bitte anrufen.
0: Also.
2: Ja, bitte, Nummer.
0: 0720 27 4x1.
2: Ja, genau.
0: Das ist unsere Nummer. Angelina Matti aus Kaindorf an der Sulm, hast du gesagt, gell?
2: Ja.
0: Ja, also ab jetzt 10 Minuten Zeit. 0720 27 4x1.
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0: Schönen guten Morgen am Montag, 7:11. Chrissy hat für euch den Verkehr genauestens im Blick.
1: A9 Pürnautobahn Richtung Linz, da gibt es Stau zwischen Wildon und dem Knoten Graz-West. Zeitverlust so 10 bis 15 Minuten aktuell. Wenn ihr was entdeckt habt, Unfallstau, Blitzer, bitte her damit, 0316 80 90 80.
0: Super sonnig wird es heute wieder. Im Laufe des Tages gibt es zwar ein paar Wolken, die bleiben harmlos bei bis zu 32 Grad.
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0: Wir von Antenne Steiermark haben für euch nicht irgendwas, sondern genau das, was ihr brauchen könnt, was euren Sommer noch besser macht. Das Antenne Steiermark Sommer Plus. Ihr entscheidet online auf antenne.at, was ihr gerne gewinnen möchtet. Und mit etwas Glück klappt's auch. 0720 27 4x1. 10 Minuten hat jetzt Angelina Zeit gehabt anzurufen. Schauen wir mal, ob sie es geschafft hat. Hallo!
1: Ja, guten Morgen, da ist die Angelina aus Keindorf.
0: Hey, guten Morgen, Angelina. Schon frisch und
1: munter? Ich bin gerade ganz baff. Ja, das ist schon, aber ich bin gerade ganz fertig, dass ich was gewonnen habe.
2: Nein, wir wollen dich nicht fertig machen, wir wollen dich glücklich machen.
0: Ja, innerhalb von 10 Minuten angerufen, somit herzlichen Glückwunsch. 2 Jahre Schoko-Abo von Sotna gehört dir.
1: Ja, wie cool.
0: Bist du so eine Süße?
1: Ja, also ich mag vor allem die Zotter-Schokolade ziemlich gern. Ich und mein Mann fahren sicher einmal im Jahr zum Zotter und dann machen wir so eine Tour und deswegen freue ich mich gerade richtig.
0: Ja, sehr cool. Das könnt ihr jetzt alles auf unsere Kosten genießen. Chrissy hat ja heute Morgen schon angesprochen, sie ist ja eher so die dunkle Schokolade, so zart bitter.
2: Mag ich voll gern.
0: Bei mir muss es schon richtig süß sein. Wie ist bei dir?
1: Ja, ich mag auch die dunkle gern, aber dann gern mit einem Obst drin, zum Beispiel Orangen oder Himbeeren, sowas finde ich total lecker.
2: Das ist halt so nicht so ganz extrem süß und so ein bisschen erfrischend, aber trotzdem hast du was Süßes. Also finde ich geil.
1: Ja, bin ich bei dir.
0: Angelina, dann wünsche ich dir viel Spaß beim Zotter und mit deinem Schoko-Abo.
1: Ja, danke, danke. Ich freue mich total.
0: Wir hören uns dann in 2 Jahren und 10 Kilo später.
1: Ja, passt. Mach mal. Danke.
0: Alles Liebe, Angelina.
1: Tschüss.
0: Ciao.
1: Tschüss.
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0: Sonne im Brillenwetter heute wieder in der Steiermark. Paar Wolken gibt's, die bleiben aber harmlos. Tageshöchstwert heute 26 bis 32 Grad. So geht's auch morgen weiter. Es wird nur ein Stück schwüler und am Vormittag gibt's morgen auch schon erste Regenschauer in der Obersteiermark. Richtung Nachmittag sind dann überall Gewitter möglich bei bis zu 30 Grad.
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0: 5:30.
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3: Mit Melanie Wenig. Guten Morgen. Ein Pensionist hätte gestern fast sein gesamtes Grundstück abgefackelt. Der Mann aus Pöllau wollte ein Erdwespennest mit Benzin ausräuchern. Das ist gewaltig daneben gegangen. Als er den Treibstoff angezündet hat, ist das Feuer außer Kontrolle geraten. Seine komplette Gartenhütte ist abgebrannt, dazu 150 Quadratmeter Wiese und Gestrüpp. Die Feuerwehr hat den Brand aber schnell gelöscht und Schlimmeres verhindert. Weder Menschen noch Tiere sind verletzt worden, berichtet die Polizei. Wieder ein tödlicher Bikerunfall in der Steiermark. Wie jetzt bekannt wurde, ist jener 63-jährige Motorradfahrer im Krankenhaus verstorben, der am Freitag auf der B70 bei Edelschrott mit einem Auto zusammengekracht ist. Warum die beiden Fahrzeuge in einer Kurve kollidiert sind, ist aktuell noch

0: völlig unklar.
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0: Keine Ruhe im Nahen Osten. Die USA haben in der Nacht wieder Dutzende Ziele im Iran bombardiert. Boote, Raketenstellungen und Anlagen zur Luftabwehr. Auch der Iran hat wieder mit Attacken auf die Golfregion reagiert. UNO-Generalsekretär Guterres hat unterdessen beide Seiten dazu aufgerufen, wieder mit Verhandlungen zu beginnen.
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2: Um kurz vor 7:30. Guten Morgen.
3: Momentan läuft's gut auf den Straßen. Wenn ihr was entdeckt habt, Unfall, Stau, Blitzer, bitte her damit. 0316 80 90 80. Dankeschön.
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0: Hier sind die Antenne Steiermark Muntermacher in den Sommerferien. Und unser Motto ist, ihr seid nicht allein. Brum, brum, brum. Ja, das ist ja eine Challenge mittlerweile. Ja? Wenn du der Einzige bist im Büro und morgens reingehst und dir denkst so,
1: hallo?
2: Ist da jemand? Ja. Wo sind alle? Ach so, Ferien.
0: Die halbe Steiermark ist irgendwo im warmen Süden. Ich meine, warm ist bei uns auch, ja, aber die haben halt mehr und wir mehr weniger. Mehr? Aber kein Problem. Wir bringen euch gut in diesen Montag. Die Antenne Steiermark Muntermacher sind hier.

0: 7.42 Uhr, hier sind die Antenne Steiermark Muntermacher. Schönen guten Morgen. Cash is Fash. Das werdet ihr vielleicht in nächster Zeit öfters zu lesen bekommen. Die steirische Gassel ruft jetzt nämlich im Sommer vor allem die jungen Gäste dazu auf, nicht so oft mit Karte zu zahlen. Dabei fallen nämlich viele Kellner um ihr Trinkgeld.
1: Kartenzahler geben im Schnitt wirklich um 16% weniger Trinkgeld, das sagen Studien. Wie ist das bei euch? Zahlt ihr im Lokal bar oder mit Karte?
0: Thomas ist mit uns in den Montagmorgen unterwegs. Thomas, wie machst du das?
2: Ich tue grundsätzlich gern mit Bargeld zahlen, weil ich bin zwar jung, aber ich komme aus einer Zeit, wo ich gern mit Bargeld hantiere und nicht mit Karten. Mhm. Aber grundsätzlich, ich frage immer die Kellner, ob ich mit Trinkgeld, also wenn ich mit Karten zahle, dass ich Trinkgeld auch gebe. Und dann mache ich grundsätzlich so um die 10%, wenn nicht sogar mehr.
0: Oh, eine gute Idee. Team Barzahler in der Gastro oder doch mit Karte? Wie schaut's bei eurem Trinkgeldgeben aus? 0316 80 90 80, die Nummer zu uns ins Muntermacher-Studio. Wie läuft's auf den Straßen, Chrissy?
1: Ganz gut, es gibt nur einen frischen Blitzer. In Alt-Neu-Dörfe werdet ihr kontrolliert. Das ist vor Bad Radkersburg bei der Feuerwehr im 50er. 0316 80 90 80.
0: Eine gute Fahrt.
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0: heute wird es wieder ordentlich heiß in der Steiermark. Bis zu 32 Grad, dazu viel Sonne und nur ein paar harmlose Wolken am Nachmittag. Der morgige Dienstag, der wird sehr schwül in der Obersteiermark. Sind bereits am Vormittag erste Regenschauer dabei. Am Nachmittag überall Gewitter. Die Temperaturen liegen zwischen 24 und 30 Grad. In 5 Minuten wird es 8.
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2: Mit Melanie Wenig, guten Morgen. Bar oder mit Karte? Eine Frage, die in den steirischen Gastrobetrieben immer öfter mit Karte bitte beantwortet wird. Weil eine Studie aber sagt, dass Barzahler mehr Trinkgeld geben, wird künftig auch bei steirischen Betrieben öfter einmal der Aufkleber Cash ist Fash zu finden sein. Auch wenn WKO-Spartenobmann Klaus Friedl etwas relativiert.
3: Aus Erfahrung wissen wir es auch von Kollegen, der was Trinkgeld geben will, der macht das. Also das merken wir und wir merken auch den Trend, dass das bargeldlose Zahlen immer mehr wird.
2: Wer Trinkgeld geben möchte, kann sich gerne an der 10%-Regel orientieren, wobei die bei kleineren Beträgen wie zum Beispiel im Kaffeehaus im Verhältnis oft sogar höher ausfällt.
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2: Die letzte Hitzewelle Ende Juni hat in Westeuropa zu mehr als 10.000 zusätzlichen Todesfällen geführt. Das zeigen nun Daten der EU-Gesundheitsbehörde ECDC. Vor allem für ältere Menschen sind solche Hitzewellen gefährlich, zeigt diese Auswertung ganz deutlich. Mehr als 9.000 der zusätzlichen Todesfälle waren über 65-Jährige. Extreme Hitze kann zum Tod führen, indem sie einen Hitzeschlag verursacht,

0: oder Herz-Kreislauf- und Atemwegserkrankungen verschlimmert. Über Israel-Sanktionen berät die EU heute. Es geht um die illegale Ausweitung israelischer Siedlungen im Westjordanland. Die EU-Außenminister wollen in Brüssel heute darüber verhandeln. Auf der Tagesagenda steht neben der Lage im Nahen und Mittleren Osten auch die Ukraine. Wegen der Vertreibung und Enteignung von Palästinensern und Gewaltvorfällen fordern Länder wie Spanien, Belgien und Irland schon länger scharfe Sanktionen gegen Israel. Gut 180.000 Musikfans waren beim Electric Love Festival am Salzburgring dabei, das gestern zu Ende gegangen ist. Die Einsatzorganisationen und der Veranstalter ziehen eine positive Bilanz über Österreichs größtes Festival für elektronische Musik. Keine großen Zwischenfälle. Alles war eine große friedliche Party.
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2: Momentan 15 Minuten Zeitverlust auf dem Weg nach Graz auf der A9 der Pyrenautobahn ab Wunschow. Dann in Graz gibt's auf der Puntigamer Straße vor der Baustelle bei der Puchstraße in beiden Richtungen Stau und ebenfalls 15 Minuten Zeitverlust. Und ein Straßenchecker ist dran. Hallo!
3: Hallo, guten Morgen. Ich würde gerne einen Blitzer melden. Mhm. Und zwar in Altneudorfel bei der Feuerwehr. Das ist da der 50er, das ist ziemlich ungut. Okay. Also ich glaube in beiden Richtungen.
2: Super, danke schön fürs Anrufen. Macht das gleich, meldet uns eure Verkehrsinfos 0316 80 90 80. Gute Fahrt.
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5: Einen schönen guten Morgen. Die Antenne Steiermark Muntermacher sind hier. Chrissy Klug und Markus Dietrich.
2: Guten Morgen, hi.
5: Es ist kurz vor 8 am Montag.

0: Minuten nach 8. Einen schönen guten Morgen, Leibniz.
1: Guten Morgen.
0: Liebe Grüße nach Zeltweg.
2: Guten Morgen.
0: Und schönes Wachwerden auch nach Hartberg.
2: Hallo.
0: Wir schicken jetzt die Müdigkeit mal in die Sommerferien und der Hit hilft uns. Legendär. Hier sind die Cindy Lauper. Girls just wanna have fun. Guten Morgen.

0: 12 Minuten nach 8, Antenne Steiermark ist her. Viertelstündlich mit dem Verkehrs- und Blitzer-Update. Chrissy.
1: A9, die Pörn Richtung Linz. Es dauert wieder mal länger am Montagmorgen zwischen Wildon und Seiersberg. Aktueller Zeitverlust 10 Minuten. Und geblitzt wird auf der B67 Grazer Straße in Karlsdorf beim Tesla Center und in Alt-Neudörfel bei der Feuerwehr im 50er.
0: Euch weiterhin eine gute Fahrt. Wettertechnisch heute wieder tipptopp. Viel Sonne bis zu 32 Grad.
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0: Schönen guten Morgen. Die Antenne Steiermark Muttermacher. Es ist 8.19 Uhr. Da hat es heute Morgen schon ordentlich viel zu jubeln gegeben beim Antenne Steiermark Sommer Plus. Kurz zur Erklärung, ihr sucht euch aus, was ihr gerne gewinnen möchtet, online auf antenne.at und mit ein bisschen Glück gewinnt ihr auch um kurz nach sieben täglich bei den Antenne Steiermark Muttermachern. Heute war es der Wunsch von Angelina aus Keindorf an der Sulm. 2 Jahre Schoko von Zotta gratis.
1: Ja, wie cool.
0: Der hat sich ordentlich gefreut. Und auch morgen in der Früh geht's mit dem Sommerplus weiter um kurz nach sieben.
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0: Bis auf ein paar Wolken kriegt ihr heute in der Steiermark wieder ordentlich viel Sonne ab, das bei bis zu 32 Grad morgen Dienstag. Ähnlich, allerdings auch ordentlich schwül und in der Früh bzw. am Vormittag sind schon erste Regenschauer in der Obersteiermark möglich. Am Nachmittag dann überall Gewitter. Die Temperaturen liegen morgen dann zwischen 24 und 30 Grad. In 5 Minuten wird es 8:30.
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2: Mit Melanie Wenig, guten Morgen. Ein Pensionist hätte gestern fast sein gesamtes Grundstück abgefackelt. Der Mann aus Pöllau wollte ein Erdwespennest mit Benzin ausräuchern. Das ist gewaltig daneben gegangen. Als er den Treibstoff angezündet hat, ist das Feuer außer Kontrolle geraten. Seine komplette Gartenhütte ist abgebrannt, dazu 150 Quadratmeter Wiese und Gestrüpp. Die Feuerwehr hat den Brand aber schnell gelöscht und Schlimmeres verhindert. Weder Menschen noch Tiere sind verletzt worden, berichtet die Polizei. Wieder ein tödlicher Bikerunfall in der Steiermark. Wie jetzt bekannt wurde, ist jener 63-jährige Motorradfahrer im Krankenhaus verstorben, der am Freitag auf der B70 bei Edelschrott mit einem Auto zusammengekracht ist. Warum die beiden Fahrzeuge in einer Kurve kollidiert sind, ist aktuell noch völlig unklar.
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2: Die Landwirtschaftskammer Österreich rechnet heuer mit einer deutlich geringeren Getreideerntemenge als im Vorjahr, vor allem im Osten Österreichs. Trockenheit und Hitze dürften etwa beim Weizen Einbußen von im Schnitt 20% bringen. Um die Austrocknung des Ackerbodens lange hinauszuzögern, sprechen sich Experten für Maßnahmen aus, wie etwa Windschutzstreifen oder Zwischenfruchtanbau.
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0: Wie läuft's auf den Straßen, Chrissy?
3: Bitte aufpassen auf der S35 Richtung Graz. Zwischen Perneck und Rötelstein liegt eine Radkappe auf der Fahrbahn. Die Asfener ist unterwegs. Frühverkehr haben wir auf der A9, der Pörn Richtung Linz. Ab Wildon braucht ja 10 Minuten länger. In Graz gibt's auf der Punzigammer Straße durch die Baustelle auf Höhe der Puchstraße Stau in beiden Richtungen und bis zu 15 Minuten Zeitverlust. Ein Straßen

0: Magic ist dran. Guten Morgen.
1: Morgen, Daniel da.
0: Hi.
1: Ich habe einen Blitzer für euch.
0: Ja, gerne. Wo denn?
1: Und zwar B74 am Ortsende von Heimschuh Richtung Leibnitz.
0: Super, Daniel. Danke fürs Anrufen. Und geblitzt wird außerdem auf der B67 Grazer Straße in Karlsdorf beim Tesla Center und in Alt-Neu-Dörfel bei der Feuerwehr im 50er. Gute Fahrt.

0: 4 Minuten nach 8:30. Laut Studien sind die steirischen Kartenzahler geizig. Unterschauen. Schönen guten Morgen am Montag. Hier sind die Antenne Steiermark Muntermacher mit dem Thema Trinkgeld. Und es stimmt wirklich, Kartenzahler sind ein bisschen geiziger, glaube ich, gell?
1: Ja genau, laut Studien wird bei Kartenzahlung im Schnitt wirklich um 16% weniger Trinkgeld gegeben. Hat auch was damit zu tun, dass die Leute unsicher sind, ob das Geld dann auch wirklich bei den Kellnern ankommt oder nicht.
0: Antenne Steiermark-Hörerin Marie aus dem Murtal ist bei uns in der Leitung. Du gibst immer Trinkgeld, auch mit Karte, oder?
2: Ja, schon. Und wenn sie es nicht nehmen, muss man halt ein bisschen Bargeld mit haben, dass man ein bisschen Trinkgeld geben kann wenigstens. Beziehungsweise wir wissen bei unseren Stammlokalen schon, da haben wir eins, wo sie sagen, wir brauchen eh kein Trinkgeld geben, das kriegt der Chef. Oh. Da gehen wir dann keinen.
0: Okay.
2: Aber sonst schon.
0: Okay. Der Chef steckt sie das Trinkgeld ein? Jetzt einmal ganz, also ich bin kein Gastronom, ja? Und mir steht es nicht zu, hier irgendwie über Gastronomie was loszuwerden, aber. Wenn ich das richtig verstehe, Trinkgeld ist ein Dankeschön von mir als Gast an das Personal, das mir quasi den Service bietet.
1: Genau, also an die Kellner und Kellnerinnen.
0: Richtig. Und da steht es kein Chef zu, das Dankeschön einzustreichen. Jetzt einmal so ganz unter uns, ja. Also, sollte man sich vielleicht nochmal überlegen, lieber Chef. Wie macht ihr aber das mit dem Trinkgeld? Gebt ihr das auch bei Kartenzahlung? Ruft uns gerne an, diskutiert mit unter 0316 80 90 80.

0: 8.42 Uhr, Antenne Steiermark hier mit dem Verkehrs- und Blitzer-Update.
1: Bitte Vorsicht, S35 Brucker Schnellstraße Richtung Graz. Da liegt verlorenes Ladegut zwischen Perneck und Rötelstein. Es ist eine Radkappe. Aswener ist unterwegs, räumt das gleich weg. Und geblitzt wird auf der B67 Grazer Straße in Karlsdorf beim Tesla Center und auf der B74 Sulmtalstraße am Ortsende von Heimschuh Richtung Leibniz.
0: Eine gute Fahrt.
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0: Sonnenbrille nicht vergessen, die brauchen wir heute wieder den ganzen Tag über bei bis zu 32 Grad. Morgen gibt es dann am Vormittag schon ein paar Regenschauer in der Obersteiermark. Nachmittag sind dann überall Gewitter möglich, das bei bis zu 30 Grad.
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0: In 5 Minuten wird's 9.
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3: Mit Melanie Wenig, guten Morgen. Bar oder mit Karte? Eine Frage, die in den steirischen Gastrobetrieben immer öfter mit Karte bitte beantwortet wird. Weil eine Studie aber sagt, dass Barzahler mehr Trinkgeld geben, wird künftig auch bei steirischen Betrieben öfter einmal der Aufkleber Cash ist Fash zu finden sein. Auch wenn WKO-Spartenobmann Klaus Friedl etwas relativiert.
4: Aus Erfahrung wissen wir es auch von Kollegen, der was Trinkgeld geben will, der macht das. Also das merken wir und wir merken auch den Trend, dass das bargeldlose Zahlen immer mehr wird.
3: Wer Trinkgeld geben möchte, kann sich gerne an der 10%-Regel orientieren, wobei die bei kleineren Beträgen wie zum Beispiel im Kaffeehaus im Verhältnis oft sogar höher ausfällt.
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3: Das österreichische Studiensystem muss flexibler werden, das schlägt der Forschungsrat vor. Konkret soll es an den Unis auch Teilzeitstudien geben, mit Kursen am Abend. Damit würde man auch Menschen, die arbeiten, die Möglichkeit geben, zu studieren, würde die Uni also für mehr Menschen interessant machen. Die, die in Teilzeit studieren, sollen dann doppelt so lange brauchen dürfen fürs Studium. Über Israel-Sanktionen berät die EU heute. Es geht um die illegale Ausweitung israelischer Siedlungen im Westjordanland. Unter anderem darüber wollen die EU-Außenminister in Brüssel heute genauer verhandeln. Wegen der Vertreibung und Enteignung von Palästinensern und Gewaltvorfällen fordern Länder wie Spanien, Belgien oder Irland schon länger scharfe Sanktionen gegen Israel. Jurassic Park-Star Sam Neill ist gestorben. Der neuseeländische Schauspieler ist vor allem durch seine Rolle als Dr. Alan Grant bekannt worden in Steven Spielbergs Jurassic Park-Reihe. Er wurde 78 Jahre alt. Zur genauen Ursache seines überraschenden Ablebens gibt es vorerst keine Informationen.
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0: Es ist gleich 9. Chris,

0: Frische Blitzer bei 67 Grad zur Straße in Karlsdorf wird kontrolliert beim Tesla Center und B74 so im Talstraße am Ortsende von Heimschuh Richtung Leibniz. Gute Fahrt.
1: Ja, dann starten wir die neue Arbeitswoche. Hier sind die Antenne Steiermark Muntermacher. Chrissy Klug und Markus Dietrich.
0: Hi, schönen guten Vormittag.
1: Morgen.

0: Drei Minuten nach neun am Montag. Guten Morgen mit den Antenne Steiermark Muntermachern. Cash is Fash. Werdet ihr vielleicht beim ein oder anderen Drink beim Wirten eures Vertrauens demnächst lesen. Es geht nämlich um Bankomatzahlungen und dass da oft die Kellner, Kellnerinnen der Steiermark um ihr Trinkgeld fallen. Wenn man ja dann mit Karten zahlt. Ja. 0316 80 90 80. Ihr könnt gerne mitsprechen zum Thema Trinkgeld. Eva aus Steins ist dran. Und bei dir geht es jetzt auch darum, wer überhaupt das Trinkgeld bekommt.
1: Ja, guten Morgen, da spricht die Eva. Also ich bin dafür, dass auch die Küche, das Putzpersonal und auch der Gärtner oder die Gärtnerin, die was für das Gemüse und zuständig ist, mit beim Trinkgeld sind. Prozentual auf Stunden aufgerechnet hätte ich das gerne.
0: Wir hatten ja heute Morgen schon das Beispiel aus dem Murtal, wo eine Antenne Steiermark-Hörerin gesagt hat, naja, sie gibt bei dem einen Lokal kein Trinkgeld mehr, weil sie weiß, dass es zu 100% an den Chef geht. Was sagst du dazu?
1: Das habe ich gehört. Das ist ganz schlimm, weil der Chef hat gar kein Trinkgeld zum Kriegen. Hexenseher hilft mit von mir aus, aber eigentlich gehört das dem Personal, das weil die in der Früh wird gereinigt, da muss das Klo und die ganzen Tische und die Tischwäsche und alles sauber geputzt werden, damit der Gast einmal schön sitzen kann. Dann kommt die Küche, die was in der Küche schwitzt und das Essen zubereiten muss. Und der Kellner bringt dann das Endprodukt eigentlich nur zum Tisch und kann sich mit dem Gast nett unterhalten, damit der zufrieden ist.
0: Ja, wobei das nur auch eine Option ist, gell? Weil die Kellner natürlich, die zeigen es oft einmal vorne im Service schon. Das muss ich schon sagen, das sieht man ja auch sehr oft. Aber es klingt so, als würdest du aus der Gastronomie kommen. Oder woher hast du das Insiderwissen?
1: Ja, ich komme aus der Gastronomie, jahrelang.
0: Okay, was hast du gemacht, wenn ich fragen darf?
1: Ja, ich war eben im Putzbereich, Zimmermädchen und für die Tischwäsche zuständig, Blumen gemacht. Ich habe eigentlich überall mitgeholfen.
2: Wie ist das, was sagst du dazu, dass wenn jetzt immer mehr mit Karte zahlen, dass dann viele um das Trinkgeld umfallen? Wie ist das, was sagst du dazu?
1: Ganz, ganz schlimm geworden. Ich bin mittlerweile in Pension, aber das mit der Kartenzahlung, ich habe es halt gesehen, in die Zimmer, da war früher ist was gegangen und dann haben sie alle mit Karte bezahlt, dann ist gar nichts mehr gekommen.
0: Ja, also die Bankomatzahlung, die ist dann schon so ein bisschen heikel, dass wir so raus sind. Was mich persönlich jetzt noch interessieren würde, wie ist denn das aus Seiten des Chefs? Also wie sieht denn der Chef das Ganze? Vielleicht kriegen wir dann noch jemanden heute ans Telefon, der uns diese Seite beleuchtet.
2: Quasi die Unternehmerseite, gell?
0: Richtig. Ja. 0316 80 90 80. Wir haben Platz in unserer Telefonleitung. Ruft gerne an. 6 Minuten nach 9 am Montag. Guten Morgen mit Antenne Steiermark.

0: Schönen guten Morgen, 13 Minuten nach 9, Antenne Steiermark mit dem Verkehrs- und Blitzer-Update.
1: Da wird kontrolliert auf der B74 am Ortsende von Heimschuh Richtung Leibnitz. Sonst läuft's störungsfrei 0316 80 90 80.
0: Ach ja, Freunde, was soll ich sagen zum Wetter? Schaut's aus dem Fenster, so bleibt's heute. 32 Grad und viel Sonne.
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1: Ihr steht aktuell noch vor der roten Ampel auf der S35 Richtung Graz. Sperre des Kaltenbach- und Kirchdorf-Tunnels, Grund ist ein defekter LKW, aber der fährt gerade raus, also es geht hier in wenigen Augenblicken weiter.
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0: Jetzt gibt es wieder was zum Schwitzen. Ganz viel Sonne und bis zu 32 Grad. Ein paar Wolken sind dabei, die bleiben aber harmlos. Morgen schaut es dann schon ein bisschen anders aus. Es wird ordentlich schwül in der Obersteiermark, sind bereits am Vormittag erste Regenschauer dabei. Am Nachmittag sind dann überall Gewitter möglich. Tageshöchstwerte morgen 24 bis 30 Grad. In 5 Minuten wird es 9:30.
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2: Mit Melanie Wenig. Mit dem Ferienstart hat auch die Hochsaison für die Bergretter begonnen. In den letzten Tagen ist der Rettungshubschrauber gleich zweimal ausgeflogen. Am Freitag hat ein Mann im Hochschwabgebiet aus einer Felswand gerettet werden müssen. Gestern dann ein Tourist in den Schladminger Tauern. Deshalb kommt heute der Appell der Bergrettung. Das Wichtigste sei, sich nicht zu überschätzen, die Tour lieber abbrechen, wenn es brenzlig wird. Außerdem die Tour gut planen, eine passende Ausrüstung dabei haben und sich über das Wetter vorher zu informieren. Ein Pensionist hätte gestern fast sein gesamtes Grundstück abgefackelt. Der Mann aus Pöllau wollte ein Erdwespennest mit Benzin ausräuchern. Das ist gewaltig daneben gegangen. Als er den Treibstoff angezündet hat, ist das Feuer außer Kontrolle geraten. Seine komplette Gartenhütte ist abgebrannt, dazu 150 Quadratmeter Wiese und Gestrüpp. Die Feuerwehr hat den Brand aber schnell gelöscht und Schlimmeres verhindert. Weder Menschen noch Tiere sind verletzt worden, berichtet die Polizei.
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2: Das österreichische Studiensystem muss flexibler werden, das schlägt der Forschungsrat vor. Konkret soll es an den Unis auch Teilzeitstudien geben, mit Kursen am Abend. Damit würde man auch Menschen, die arbeiten, die Möglichkeit geben, zu studieren, würde die Uni also für mehr Menschen interessant machen. Die, die in Teilzeit studieren, sollen dann doppelt so lange brauchen dürfen fürs Studium.
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0: Und das hat Chrissy für uns.
3: Geblitzt wird auf der A2 auf der Pack nach dem Herzogbergtunnel von der Brücke in beiden Richtungen. Für weitere Infos unsere Nummer 0316 80 90 80.
0: Eine gute Fahrt.
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0: 4 Minuten nach 9:30, hier sind die Antenne Steiermark, Muntermacher Chrissy Klug und Markus Dietrich.
1: Hallo, schönen Vormittag.
0: Und schönen guten Morgen, falls ihr noch den Schlaf in den Augen habt. Unser Thema heute Morgen, Bankomatzahlung. Und dass der Gastronomie zum Teil gar nicht so schmeckt, weil die nämlich, ja, oft um ihr Trinkgeld umfallen. Ja? Also wer mit Bankomat zahlt, gibt meistens nie ein Trinkgeld. Da haben wir schon viele Stimmen heute Morgen aus der Gastronomie gehört, von euch haben wir es bekommen, aber auch aus unternehmerischer Sicht haben wir quasi meinen Einblick bekommen.
2: Guten Morgen, Beate Gottheit spricht. Und zwar Thema Trinkgeld. Ich bin selber Unternehmerin und habe auch eine Bankomatkasse, muss allerdings niemandem das Trinkgeld auszahlen, weil ich Einzelunternehmerin bin. Habe aber bei meiner Bankomatkasse bei jedem Kunden ständig den Hinweis, dass er mir dort nichts geben soll. Das hat einen bestimmten Grund, und zwar, als Unternehmer habe ich das Trinkgeld im Umsatz drinnen. Das heißt, es ist am Ende des Monats ein Umsatz und am Ende des Jahres ein Einkommen. Und das muss ich zweimal versteuern.
0: Okay, und wie machst du das dann mit dem Trinkgeld?
2: Ich sage meinen Kunden immer, du sollst mir bitte da nichts geben, weil ich muss das doppelt besteuern und dem Finanzminister geben wir nichts mehr. Und da ist mein Schweinchen, wenn es was willst, hat es mir da was
1: gemacht. Das mit Schweinchen, ja genau, das kenne ich auch von meiner Nageldesignerin in Zeltweg. Da gebe ich einmal was rein. Also ich überweise dann quasi nichts, das Trinkgeld nicht mit der Bankomat.
0: Okay. Nichtsdestotrotz wird es weniger mit dem Trinkgeld. Und die Gastronomie, die darfst du ja gerne nehmen. Ja, da braucht man ja nicht unbedingt das Schweinchen. Wie schaut es denn da aus? Gebt ihr trotz Bankomatzahlung Trinkgeld? Ruft uns gerne weiterhin an unter 0316 80 90 80. Also jetzt mal ein easy Start in diese neue Arbeitswoche mit Faith No More. Guten Morgen.

0: 9.41 Uhr, guten Morgen, Antenne Steiermark hier mit dem Verkehrs- und Blitzer-Update. Wie läuft's?
1: Da habe ich zwei Blitzermeldungen für euch. A2 Südautobahn in beiden Richtungen. Nach dem Herzogbergtunnel auf der Pack von der Brücke runter wird kontrolliert. Und auf der B65 Gleisdorfer Straße in Höf-Prebach. Gute Fahrt.
0: Heute wieder super sonnig und bis zu 32 Grad.
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1: Heute erwartet uns ein gemütlicher Sommertag mit viel, viel Sonne und bis zu 32 Grad. Ein perfekter Start also für die erste Ferienwoche. Am besten jetzt gleich die Badetasche packen und ab zum See oder auch ins Freibad. Für alle, die heute fleißig mit mir arbeiten, freut euch auf einen lauen Sommerabend. Wirklich perfekt zum Sporteln oder auch zum Chillen auf der Terrasse am Abend. Morgen am Dienstag wird es dann schwül und unbeständig. Am Nachmittag, da können sich morgen in der gesamten Steiermark Regenschauer und Gewitter bilden. Es ist 9:55.
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2: Mit Melanie Wenig. Mit dem Ferienstart hat auch die Hochsaison für die Bergretter begonnen. In den letzten Tagen ist der Rettungshubschrauber gleich zweimal ausgeflogen. Am Freitag hat ein Mann im Hochschwabgebiet aus einer Felswand gerettet werden müssen. Gestern dann ein Tourist in den Schladminger Tauern. Deshalb kommt heute der Appell der Bergrettung. Das Wichtigste sei, sich nicht zu überschätzen, die Tour lieber abbrechen, wenn es brenzlig wird. Außerdem die Tour gut planen, eine passende Ausrüstung dabei haben und sich über das Wetter vorher zu informieren.
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2: Zu den neuen Fluggastrechten geben die Minister der EU-Staaten heute voraussichtlich ihr Okay. Die werden dann ab Mitte nächsten Jahres gelten. Kinder unter 14 Jahren dürfen in Zukunft im Flugzeug neben den Eltern sitzen, ohne dass Geld für die Sitzplatzreservierung fällig wird. Das gilt auch für Schwangere oder Menschen im Rollstuhl und ihre Begleitung. Fluggesellschaften müssen außerdem dann Schreibfehler im Namen auf Tickets kostenlos korrigieren und für eingecheckte Gäste ohne weitere Gebühren einen Boardingpass ausdrucken. Die Regeln für Entschädigungen, wenn sich Flüge verzögern oder gestrichen werden, bleiben im Wesentlichen aber gleich. Die anhaltenden Angriffe zwischen den USA und dem Iran machen sich auch bei den Ölpreisen bemerkbar. Die sind nun wieder nach oben geschnellt. Ein Barrel, das sind rund 160 Liter der Rohölsorte Brent, kosten heute früh fast 70 Euro. Das sind um fast 5% mehr als zuletzt. Jurassic Park-Star Sam Neill ist gestorben. Der neuseeländische Schauspieler ist durch seine Rolle als Dr. Alan Grant weltberühmt worden in Steven Spielbergs Jurassic Park-Reihe. Er wurde 78 Jahre alt. Seine Angehörigen sprechen in einem Instagram-Post von einem plötzlichen, unerwarteten Ableben, geben aber vorerst keine näheren Details zur Todesursache.
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1: 9:53, eine gute und sichere Fahrt. Bitte nicht so schnell unterwegs sein, es wird geblitzt auf der A2 Südautobahn in beiden Richtungen und zwar nach dem Herzogbergtunnel am Parksattel direkt von der Brücke herunter. Und B65 Gleisdorfer Straße in Höf-Brebach, auch hier bitte lächeln. Alle Staus und alle Blitzer, die findet ihr auch jederzeit bei uns im Web und in der Antenne Steiermark App. Eine gute und sichere Fahrt.
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1: Ja, schönen Vormittag an alle in der Arbeit und guten Morgen an alle Schülerinnen und Schüler, die heute ausschlafen. Oh, herrlich, oder? Aufstehen ohne Wecker und dann gleich direkt ab ins Freibad. Schöne Ferien wünsche ich euch. Hi, ich bin die Verena und ich begleite euch durch diesen sommerlichen Montagvormittag. Jetzt mit Milo. Hallo alles.

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0: Kultsong Cats in the Cradle von Ugly Kid Joey. Willkommen auf Antenne Steiermark in den Sommerferien. Ein bisschen Geduld auf der A9 Pyhn-Autobahn in Fahrtrichtung Linz. Da staut es aktuell zwischen St. Michael und Kammern, Zeitverlust 10 Minuten. Gute Fahrt.
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0: Eine gute Fahrt durch den Montagvormittag. Antenne Steiermark ist hier. Hallo. Schauen wir gemeinsam auf die Straßen an neuen Pyrn-Autobahn in Fahrtrichtung Linz. Da staut es aktuell zwischen St. Michael und Kammern. Zeitverlust eine Viertelstunde. Und in Graz, da ärgert uns gerade eine Baustelle. Da staut es nämlich ebenfalls zwischen der Popmeierstraße und der Rudersdorfer Straße. Zeitverlust hier 10 Minuten. Und nicht so schnell unterwegs sein. B65, da haben wir einen Blitz da entdeckt in der Gleisdorfer Straße in Höfbrebach. Habt ihr noch weitere Verkehrsinfos für uns? Staus, Blitzer, Unfälle? Dann bitte anrufen. Die Nummer ist 0316 80 90 80. Gute Fahrt.
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1: In Graz, da messen wir schon 28 Grad und bis zu 32 Grad sind heute noch in der ganzen Steiermark möglich. Ein wirklich schöner Ferientag zum Baden oder auch zum Sporteln. Morgen schaut's dann anders aus. Da beginnt's schon in der Obersteiermark am Vormittag zu regnen und im Laufe des Tages können dann in der gesamten Steiermark Regenschauer und Gewitter dabei sein.
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1: Es ist 11:05.
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3: Mit Melanie Wenig. Mit dem Ferienstart hat auch die Hochsaison für die Bergretter begonnen. In den letzten Tagen ist der Rettungshubschrauber gleich zweimal ausgeflogen. Am Freitag hat ein Mann im Hochschwabgebiet aus einer Felswand gerettet werden müssen. Gestern dann ein Tourist in den Schladminger Tauern. Deshalb kommt heute der Appell der Bergrettung. Das Wichtigste sei, sich nicht zu überschätzen, die Tour lieber abbrechen, wenn es brenzlig wird. Außerdem die Tour gut planen, eine passende Ausrüstung dabei haben und sich über das Wetter vorher zu informieren.
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3: Bei der Autofahrt in den Urlaub gelten im Ausland oft andere Regeln. Unter anderem gilt beim Thema Alkohol in vielen Nachbarländern wie Tschechien, der Slowakei oder Ungarn am Steuer eine strenge 0,0-Promille-Grenze. In Italien und Kroatien ist die Promillegrenze mit 0,5 gleich wie in Österreich. Die Strafen sind aber deutlich höher, warnt heute der Verkehrsclub Österreich. In Italien etwa liegt die Mindeststrafe bei Alkohol am Steuer bei 545 Euro. Auch wer zu schnell unterwegs ist, muss mit höheren Strafen rechnen. Die Großdemos in Albanien gegen Luxusressortpläne der Trump-Familie reißen nicht ab. Auch am Wochenende wurde wieder kräftig protestiert. Täglich gehen tausende Albaner auf die Straße, weil das riesige Urlaubsressort einem Naturschutzgebiet weichen soll, wo etwa Flamingos leben. Die Proteste richten sich gegen die Korruption im Land, sowie Ministerpräsident Edi Rama auch. Er selbst spricht von einem Investitionsprojekt von rund 4 Milliarden Euro, das auch Arbeitsplätze schaffen soll. Die Demonstrierenden der Flamingo Revolution glauben nicht daran. Bei der Fußball-WM ist Norwegen mit seinem Torjäger Haaland zwar seit dem vergangenen Wochenende draußen, in Peru gibt es aber trotzdem einen regelrechten Haaland-Hype. Rund 470 Familien haben ihre Babys mittlerweile Haaland getauft. Weitere 91 Säuglinge haben den kompletten Namen Erling Haaland bekommen.
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1: 11:03, eine gute und sichere Fahrt. A9 Pyrn-Autobahn in Fahrtrichtung Linz, da staut zwischen Kammern und St. Michael. Zeitverlust hier 10 Minuten. Und ab nach Graz, da ärgert uns heute eine Baustelle. Es staut hier zwischen der Poppenmeierstraße und der Rudersdorfer Straße. Zeitverlust hier ebenfalls 10 Minuten. Und nicht so schnell unterwegs sein, 2 Blitzer haben entdeckt. In Leoben, in der Breitachstraße, im Baustellenbereich in der 30er-Zone. Und auch in Graz, Judendorfer Straße und zwar kurz vor dem Shopping Nord, stadteinwärts. Habt ihr noch weitere Verkehrsinfos, Staus, Blitzer, Unfälle? Bitte anrufen, die Nummer ist 0316 80 90 80. Gute Fahrt.
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1: Ja, ganz liebe Grüße zu euch in die Arbeit. 11 Uhr ist es. Zeit für eine Kaffeepause in der Sonne. Wir gönnen uns jetzt einfach ein paar Sonnenstrahlen und dazu die beste Sommermusik. Hi, ich bin die Verena. Ich lege euch gleich Shakira auf, Olivia Dean. Und das ist Luan. Happy Montag.

0: Laune Musik von The Weeknd, In Your Eyes, am Montagvormittag. Unsere Antenne Steiermark Straßenchecker sind fleißig unterwegs und haben gerade einen langen Spanngurt mitten auf der A9 in Fahrtrichtung Linz entdeckt und zwar kurz vor der Abfahrt Tregelwang. Bitte hier aufpassen und kommt gut und sicher an euer Ziel.
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0: Noch ein verlorener Spanngurt auf der A9. Bitte aufpassen. Pyrenautobahn in Fahrtrichtung Spielfeld im Plaputschtunnel. Da liegt auch ein Spanngurt mitten auf der Fahrbahn. Bitte hier vorsichtig fahren. Gute Fahrt.
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Es ist kurz vor 11:30 und wir schauen gemeinsam auf die Straßen. Das ist wichtig. Spanngurte liegen mitten auf der Fahrbahn, und zwar auf der A9 Kürn-Autobahn in Fahrtrichtung Spielfeld, im Plaputsch-Tunnel zum Beispiel. Da mitten auf der Fahrbahn ein Spanngurt in Fahrtrichtung Spielfeld und dann noch einmal auf der A9 in Fahrtrichtung Linz. Kurz vor der Abfahrt Tregelwang, auch hier liegt ein Spanngurt mitten auf der Fahrbahn.

0: Bitte hier um Vorsicht. Und ab nach Graz, da haben wir eine Baustelle. Da staut es derzeit zwischen der Poppmeierstraße und der Rudersdorfer Straße. Zeitverlust ist hier aktuell 10 Minuten. Und ab geht's nach Leoben. Und so auf der Brettachstraße im Baustellenbereich in der 30er-Zone, da wird aktuell geblitzt. Und dann auch noch in Graz in der Judendorfer Straße, kurz vor dem Shopping Nord, stadteinwärts. Habt ihr noch weitere Verkehrsinfos für uns? Dann bitte ganz kurz anrufen und die Nummer zu uns 0316 80 90 80. Dankeschön.
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1: Ja, wo sind die SK Sturm-Fans unter euch? Morgen am Dienstag gibt's nämlich eine Autogrammstunde im Center West in Graz. Holt euch Autogramme von euren Fußballstars wie Kitaschwili, Seidel, Hödel und Co. Außerdem gibt's einen Pop-Up-Store mit Sturm-Merchandise, Kinderschminken und ihr könnt auch Tickets für den Meisterschaftsstart gewinnen. Das Altstoff-Sammelzentrum der Gemeinde St. Oswald bei Plankenwarz wird am Wochenende zum Benefiz Open Air Festival. Schaut vorbei zur Abnormal Sound Zone. Bands aus den Genres Rock, Pop und Metal werden da auftreten. Auch ein Kinderchor ist mit dabei. Am 18. und am 19. Juli. Das Allerbeste, der Eintritt ist eine freiwillige Spende und kommt zu 100% den Caritas Lerncafés zugute. Alle Infos und das gesamte Line-up gibt's online für euch unter abnormalsoundzone.at. Die Erzberg Adventure Days gehen am Wochenende in die nächste Runde mit dem Erzberg Run and Walk, Österreichs größte Berglauf- und Nordic Walking-Veranstaltung. Freut euch am Samstag auf die weltgrößte Stufenpyramide und auch eine 13 Kilometer lange Strecke mit 650 Höhenmetern. Am Gipfel werdet ihr dann mit einem wirklich herrlichen Rundumblick auf die Eisenerzer Alpen belohnt. In diesem Jahr auch neu mit dabei ein Inklusionserlebnistag und abgerundet wird das Event mit der Veranstaltung beim Eisenerzer Stadtfest.
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1: In Köflach und Leibnitz, da messen wir aktuell 28 Grad. Bis zu 32 sind heute in der ganzen Steiermark möglich. Ein gemütlicher Ferientag zum Baden oder auch zum Sporteln heute. Morgen am Dienstag, da schaut's dann anders aus. In der Obersteiermark, da beginnt schon morgen am Vormittag zu regnen. Im Laufe des Tages wird dann auch die gesamte Steiermark nass. Es ist 12:05.
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2: Mit Melanie Wenig. Steirer, die gehofft haben, in den Sommermonaten günstiger Pellets kaufen zu können, werden derzeit enttäuscht. Aktuell kostet eine Tonne Pellets je nach Bestellmenge zwischen 390 und 420 Euro. Hauptgrund sind die stark gestiegenen Preise für Rundholz und Sägespäne, weil nach einem guten Waldjahr weniger Schadholz auch anfällt. Wer auf günstigere Preise hofft, dürfte laut der Branche noch länger warten. Ein deutlicher Preisrückgang ist derzeit nicht in Sicht.
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2: Die gegenseitigen Angriffe zwischen dem Iran und den USA gehen weiter. Der Iran hat auch die Straße von Hormuz erneut gesperrt. Und das bereitet auch der EU Sorgen. Beim Außenministertreffen in Brüssel drängt Außenministerin Beate Meinl-Reisinger auf eine Lösung. Auch über die Lage im Nahen Osten wird heute beraten. Auf der Tagesagenda steht heute eigentlich auch, ob es weitere Sanktionen gegen Israel geben soll, weil Israel seine illegalen Siedlungen im Westjordanland ausweitet und Palästinenser weiter vertreibt. Finanzminister Markus Matterbauer hat Krebs. Die Diagnose hat er heute bekannt gegeben. Bei ihm ist ein Lymphom festgestellt worden. Ab heute wird er im AKH Wien behandelt. Die Therapie soll rund 3 Monate dauern. Matterbauer will sein Amt trotzdem weiter voll ausüben. Einzelne Termine könnten sich aber verschieben. Die Großdemos in Albanien gegen Luxusressortpläne der Trump-Familie reißen nicht ab. Auch am Wochenende wurde wieder kräftig protestiert. Täglich gehen tausende Albaner auf die Straße, weil das riesige Urlaubsressort einem Naturschutzgebiet weichen soll, wo etwa Flamingos leben. Die Proteste richten sich gegen die Korruption im Land, sowie Ministerpräsident Edi Rama auch. Er selbst spricht von einem Investitionsprojekt von rund 4 Milliarden Euro, das auch Arbeitsplätze schaffen soll. Die Demonstrierenden der Flamingos Revolution glauben nicht daran.
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1: 12:03, eine gute und sichere Fahrt. B67 in Neudorf bei Wildon, da ist die Ampelanlage beim Bahnübergang defekt, auch beim Bahnübergang Florianistraße. Da leuchtet das Licht nämlich durchgehend rot, bitte hier aufpassen. Und nicht so schnell, auf der B50 in Markt-Einer-Hau, da wird kontrolliert vor der Autobahnabfahrt in der 70er-Zone. Habt ihr noch weitere Verkehrsinfos, Staus, Blitzer, Unfälle? Bitte anrufen die Nummer zu uns 0316 80 90 80.
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1: Mahlzeit. Viele gönnen sich heute ein Mittagsmenü in der Mittagspause. Die Frage ist nur, bar oder mit Karte? Wie zahlt ihr im Gasthaus? Ich muss ja zugeben, ich habe fast nie ein Bargeld mit. Ich zahle eigentlich immer und alles mit Karte. Laura aus Wildon, wie schaut's denn da bei dir aus?
4: Also meistens zahle ich bar, weil ich mag das mit Karten zahlen nicht so gern. Mhm. Weil du hast halt voll einen Überblick, wenn du mit Bargeld zahlst. Also wenn du mit Karten zahlst, dann hast du teilweise gar keinen Überblick.
1: Das stimmt. Genau deshalb gibt es auch die Initiative Cash is Fash von der WKO. Laura, das heißt, du zahlst heute dein Mittagessen bar in Wildon.
4: Bei uns im Ort gibt es oder so ein Lokal, das hat gar keine Kartenzahlung. Das ist der Ordner in Wildon, der hat keine Kartenzahlung. Das ist alles nur bar. Da lernen die Leute noch bar zu zahlen und nicht nur mit Karten. Ich finde das richtig gut eigentlich.
1: Laura, dann lass dir heute dein Mittagsmenü schmecken und ich werde noch ganz schnell zum Bankomat gehen, ein bisschen Bargeld abheben. Ich wünsche euch einen guten Appetit und in der Zwischenzeit gibt's den Lunchsong Harry Styles. Mahlzeit!

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0: Die Purple Disco Machine auf Antenne Steiermark um 12.13 Uhr. Hier sind wichtige Verkehrsinfos. Der Stau baut sich immer weiter auf. B67 in Neudorf ob Wildon, da ist nämlich die Ampelanlage beim Bahnübergang defekt. Und auch beim Bahnübergang Florianistraße, da leuchtet das Licht nämlich durchgehend rot. Bitte hier um Vorsicht und ihr braucht hier circa 10 Minuten länger. Kommt gut an!
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der Vorsitzende des örtlichen Solarium-Vereins. Er fuhr einen mattbraunen Opel Kadett Kombi. Und er kannte nur eine Richtung. Steil bergauf.

0: 5 Minuten vor 1:30. Eine gute und sichere Fahrt durch die Mittagspause. Antenne Steiermark begleitet euch. Wir schauen auf die A9 Pyhn-Autobahn in Fahrtrichtung Graz und zwar kurz vor Päcker-Deutsch-Feistritz. Da befindet sich aktuell ein Hund am Pannenstreifen. Bitte hier aufpassen. B67 in Neudorf ob Wildon, da ist die Ampelanlage beim Bahnübergang defekt. Auch beim Bahnübergang Florianistraße, da leuchtet das Licht durchgehend rot. Stau hat sich schon aufgebaut. Ihr braucht jetzt circa 10 Minuten länger. Und nicht so schnell auf der B50. In Markt Alhau, da wird geblitzt vor der Autobahnabfahrt in der 70er-Zone. Habt ihr noch weitere Verkehrsinfos, Staus, Blitzer, Unfälle? Bitte anrufen, die Nummer zu uns 0316 80 90 80. Gute Fahrt.
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0: Schöne Sommerferien wünsche ich euch. Woche 1 von insgesamt 9. Boah, so viel Zeit. Bitte, was macht ihr? Was sind eure Pläne für den Sommer 2026?
3: Also wir werden am Anfang mit meiner Mama und Cousine für eine Woche auf Urlaub fahren. Mhm. Und dann ab August gehe ich arbeiten. Im Kindergarten bei uns im Ort.
4: Ich gehe Downhill fahren und ich fahre Urlaub nach Italien.
5: Ich fahre nach Italien für 1 oder 2 Wochen und den Rest werde ich einfach chillen, also nichts tun.
6: Natürlich ins Freibad gehen und halt ein bisschen chillen, keine Schule, den Sommer genießen.
0: Ja, einfach nur genießen. Macht's euch eine super schöne Zeit. Ich spiele euch die beste Playlist für die Steiermark. Tampa City, das ist Self-Aware. Hallo?

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0: Es scheint fast überall die Sonne, ab und zu schummeln sich aber ein paar Wolken dazwischen. Die Temperaturen, die schaffen es heute auf bis zu 33 Grad. Morgen, da bleibt es zwar warm, es wird aber unbeständig und schwül. In der Obersteiermark gibt es bereits am Vormittag ein paar Wolken, die auch Regen mit im Gepäck haben. Ab Mittag herum wird es dann in der gesamten Steiermark nass und das bei bis zu 30 Grad.
1: Danke, es ist 5 vor 1.
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1: Mit Sophie Weinhandl. Gut ausgegangen ist eine große Suchaktion der Polizei gestern Abend in Kirchberg an der Raab. Ein 80-jähriger Südoststeirer wollte in der Früh einen Bekannten besuchen, weil er dort aber dann nicht angekommen ist, hat die Tochter zu Mittag die Polizei verständigt. Kurz nach 16 Uhr haben die Kräfte der Polizei, der Feuerwehren und des Roten Kreuzes den Mann dann leicht verletzt im Wald gefunden. Er ist zur Erstversorgung ins LKH nach Feldbach gebracht worden.
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1: Wer beim Einkaufen zu günstigeren Alternativen wie etwa Eigenmarken der Supermärkte greift, statt zu Markenprodukten, kann bis zu 1.000 Euro im Jahr sparen. Das zeigt ein Vergleich der Arbeiterkammer bei Billa, Hofer, Lidl und Spar. Bei Billa und Spar kann man etwa pro Einkauf bis zu 24 Euro sparen. Außerdem rät die AK zu Preisvergleichen und bei Obst und Gemüse eher zu saisonalen Produkten zu greifen. Das ist nicht nur günstiger, sondern auch umweltfreundlicher. Bis zu 50.000 Stellen könnte Volkswagen weltweit abbauen. Das sagt Konzernchef Blume gegenüber Reuters heute. VW hat ein Fünftel mehr Kosten als vergleichbare Firmen. Deshalb muss VW jetzt sparen, Details sind aber noch nicht bekannt. Es sollen aber auch 4 Werksschließungen in Deutschland am Tisch liegen. Die Hitzewellen in Italien setzen auch den Parmesanherstellern zu. Bei mehr als 40 Grad geben die Kühe bis zu 10% weniger Milch und sie verliert an Qualität. Auch die Lagerung wird teurer, weil die klimatisierten Reifelager mehr Energie brauchen. Die Branche wirtschaftet jährlich rund 4,5 Milliarden Euro und ist ein wichtiger Wirtschaftsfaktor für die Region Emilia-Romagna.
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3: Da sind wir auch schon wieder fertig. 0316 80 90 80. Gibt's frische Infos, Stausblitze oder anderes, dann bitte an uns. Derzeit läuft's hervorragend. Gute und sichere Fahrt.
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3: Und Valentina Ober, hallo. Schönen Montag wünsche ich euch. Bei uns gibt's kein Nachmittagsdown. Wir kennen nur das Nachmittagsup mit Kaffee, einer Banane oder ein bisschen Schoko aus der Schreibtischlade. Leon, was ist es bei dir?
0: Ja, also bei mir hat es heute schon einen Apfel gegeben und natürlich auf unserem Redaktionstisch steht auch ein Kuchen.
3: Wieder Kuchen ist nichts Neues bei uns, aber schmeckt immer wieder super. Ich hoffe, bei euch gibt es auch was. Jetzt starten wir mal rein mit George Ezra, Green Green Grass. Schönen Montag euch.

0: Viertelstündlich gibt's bei uns das Verkehrs- und Blitzer-Update auf Antenne Steiermark. Sind wir schon fertig, da läuft's nach wie vor richtig, richtig gut auf den steirischen Straßen. Kommt gut an.
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0: Zwischen Straßen nicht viel, da kommt ihr überall super voran. Gibt's Infos dann bitte an uns.
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0: Die Nummer 0316 80 90 80. Gute und sichere Fahrt.
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0: 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Und das macht ihr bitte auch morgen, damit ihr dann ein Wochenende lang mit einem neuen Renault 4 durch die Gegend düst. Das ist euer Plus für den Sommermorgen.
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0: Antenne Steiermark am Montag Nachmittag. Wir schauen gemeinsam auf die steirischen Straßen. Ein bisschen länger dauert es in Graz wegen Überlastung in der Puntigammer Straße. 10 Minuten Zeitverlust. Ansonsten läuft's. Gute Fahrt weiterhin.
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0: Soll ich schon?
1: Kannst du es, willst.
0: Okay, passt.
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0: 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Gibt's das Wetter mit Leon und Claire.
1: Unser Montagnachmittag, der ist weitestgehend sonnig. Wir messen aktuell 32 Grad in Graz und 29 in Bad Mitterndorf. Es schummeln sich aber immer wieder ein paar Wolken davor. Die sind aber eher Dekomaterial. Morgen gibt's am Vormittag in der Obersteiermark ein paar Regentropfen. Danach wird's aber in der gesamten Steiermark nass und teilweise auch gewittrig. Morgen bekommen wir bis zu 30 Grad.
0: Es ist punktgenau 5:05.
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3: Mit Sophie Weinhandl. Noch einmal gut ausgegangen ist die nächtliche Spritztour eines 16-Jährigen in Kapfenberg. Der L17-Lenker ist mit dem Auto auf einem Radweg gefahren, wollte umdrehen und ist dabei mit dem Fahrzeug in die Mürz gerutscht. Das Auto ist an einem Felsen im Fluss hängen geblieben. Die Rettung für den 16-Jährigen, er konnte sich selbst befreien. Das Auto haben Tauchstaffeln aus Kapfenberg und Bruck gesichert und ins Trockene gehoben. Der Jugendliche hatte noch keinen

0: Den Führerschein, die L17-Ausbildung muss er verlängern.
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0: Bei den NEOS hängt der Haussegen schief, seit Parteimitbegründer Veit Dengler von der Partei ausgeschlossen wurde. NEOS-Chefin Beate Meindl-Reisinger hat das Vorgehen der Pinken heute verteidigt. Denglers Vorwurf, dass Meindl-Reisinger einen autoritären Führungsstil habe, weist sie zurück. Der Rauswurf bleibt aber parteiintern ein Thema. Heute Abend sollen NEOS-Mitglieder in einem Online-Meeting Fragen zum Fall an die Parteispitze stellen können. Die Wiener Polizei hat 5 mutmaßliche Drogendealer festgenommen und dabei 70 Kilo Marihuana und fast 7 Kilo Kokain sichergestellt. Bei 2 Einsätzen im April und Mai haben die Beamten zudem rund 9.800 Euro Bargeld beschlagnahmt. Die Verdächtigen sitzen bereits in U-Haft. Weil ein französischer Student einen Strohhalm aus einem Getränkeautomaten abgeleckt und dann wieder zurückgesteckt hat, muss der 19-Jährige jetzt vor Gericht. Er hat davon ein Video auf Instagram gepostet. Die Justiz wirft ihm Sachbeschädigung und Störung der öffentlichen Ordnung vor. Das könnte bei einem Schuldspruch 2 Jahre Gefängnis oder eine Geldstrafe bedeuten.
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2: Ein Stau in der Landeshauptstadt in Graz wegen Überlastung in der Puntigammer Straße, da verliert ihr 10 Minuten. Und geblitzt wird auch auf der B67 der Grazer Straße in Neutilmitsch bei der Raiffeisenbank im 50er.
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2: Stau, Blitzer, andere Verkehrsinfos wie immer bitte an uns. 0316 80 90 80 ist die Nummer.
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2: Und Valentina Ober, hallo. Die Urlaubszeit ist zwar sehr, sehr schön und gut, wenn man auf Urlaub ist, logischerweise. Wenn man im Büro ist und die Kollegen nicht da sind, ja, dann ist es echt ungewöhnlich still und Flurtratsch gibt's auch keinen. Und wir haben dazu was gemacht.

0: So, jetzt wäre das gleiche wieder eigentlich. Fangen wir an, oder?
1: Viertelstündlich gibt's bei uns das Aktuellste von den steirischen Straßen. Ihr braucht 10 Minuten länger in Graz wegen Überlastung in der Puntigammer Straße und ihr werdet auch kontrolliert, bitte nicht zu schnell. Auf der B67 der Grazer Straße in Neutilmitsch bei der Raiffeisenbank im 50er. Gute und sichere Fahrt.
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0: Der Hit tut jetzt richtig gut. Dem Montagnachmittag tut er richtig gut. Da gehen sich die letzten Arbeitsschritte auch noch aus. Cher und Believe.
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0: 5 vor halb 3 ist es auf Antenne Steiermark. Wir schauen kurz auf die steirischen Straßen. Noch immer 10 Minuten Zeitverlust in Graz. Da staut es wegen Überlastung in der Puntigammer Straße. Und ihr werdet geblitzt auf der B67 der Grazer Straße Neutilmitsch bei der Raiffeisenbank im 50er.
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0: Habt ihr neue Infos? Dann bitte an uns 0316 80 90 80. Danke und kommt gut an.
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0: Morgen holt ihr euch Autogramme eurer Lieblingskicker vom SK Sturm. Unter anderem sind Otter Kittisch, Willi und JP Hödel dabei. Es gibt auch einen Pop-Up-Store mit Sturm-Merch und ihr könnt auch

0: Tickets für den Saisonstart gewinnen. Wo? Im Center West um 16 Uhr, entschuldige. Beim Altstoffsammelzentrum der Gemeinde St. Oswald bei Plankenwart befindet dieses Wochenende das Befiz Open Air Festival Abnormal Sound Zone statt. Mit dabei Rock, Pop und Metal Bands und auch ein Kinderchor. Das komplette Line-Up gibt's unter abnormalsoundzone.at. Der Eintritt mit freiwilliger Spende kommt zu 100% den Caritas Lerncafés zugute. Und kommt zu den Erzberg Adventure Days am Samstag zum Erzberg Run und Walk, dem größten Berglauf Österreichs. Danach gibt's übrigens auch noch ein schönes, entspannteres Stadtfest. Viel Spaß!
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0: Viertelstündlich. Das Wichtigste von den steirischen Straßen schauen wir uns gemeinsam an. Ihr braucht ca. 10 Minuten länger in Graz, der Staus wegen Überlastung in der Puntigammer Straße und bitte nicht so schnell auf der B67 in Neutilmitsch, da wird bei der Raiffeisenbank im 50er kontrolliert. Gute Fahrt.
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1: Und da wären wir wieder. Eine Stunde ist rum. Leon, was tut sich beim Wetter?
2: Ja, es ist durchweg sonnig in der Steiermark mit ein paar Schönheitsfehlern in Form von Wolken. Außerdem geht etwas der Wind und das bei aktuellen Temperaturen von 32 Grad in Fronleiten und 28 in Afflens. Mhm. Ja, morgen, da wird es ab dem Mittag herum regnerisch und teilweise auch gewittrig. Es bleibt aber weiterhin warm und das bei Tageshöchstwerten von 30 Grad.
1: Es ist 5:03.
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3: Mit Sophie Weinhandl. Ein Radfahrer ist heute früh in Graz-Straßgang vor einem Einkaufszentrum von einem Auto erfasst worden. Der 28-jährige Radfahrer wollte eine Zufahrtsstraße über einen Zebrastreifen geradeaus überqueren und dürfte das Auto eines 76-jährigen Grazers übersehen haben. Bei der Kollision ist der Radfahrer gestürzt und schwer verletzt worden. Er ist ins UKH Graz eingeliefert worden.

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2: Wer aus dem Urlaub Obst, Pflanzen oder Tiere mitbringt, sollte aufpassen. In Nicht-EU-Ländern wie der Türkei, Ägypten oder asiatischen Ländern ist das oft verboten. Der Grund? Damit können Schädlinge eingeschleppt werden, die der heimischen Natur schaden. Bei Verstößen drohen Verwaltungsstrafen oder sogar strafrechtliche Konsequenzen, warnt heute Landwirtschaftsminister Totschnig. Nach 3 Tagen ist der Waldbrand im Osttiroler Virgen endgültig gelöscht. Die Feuerwehr hat heute Mittag Brand ausgegeben. Zuletzt waren noch Drohnen im Einsatz, die mit Wärmebildkameras einzelne Glutnester aufgespürt haben, die dann beseitigt wurden. An den stärksten Löschtagen waren rund 170 Feuerwehrleute im Einsatz. Die genaue Brandursache ist weiter unklar. Einen falschen Alarm hat es heute in Innsbruck gegeben. Ein Baggerfahrer hat in der Früh auf einer Baustelle geglaubt, eine Fliegerbombe gefunden zu haben. Die Folge waren ein Großeinsatz und Straßensperren. Die angerückten Sprengstoffspezialisten konnten aber rasch entwarnen. Es war nur ein Betonklumpen.
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3: Bitte Vorsicht auf der 36 der Murtal-Schnellstraße Richtung St. Michael bei Knittelfeld-West, da ist eine Person auf der Fahrbahn und ihr braucht auch länger in Graz, da staut es wegen Überlastung in der Puntigammer Straße, Zeitverlust 10 Minuten. 0316 80 90 80, gibt es weitere Infostaus oder Blitzer zum Beispiel, dann einfach gerne anrufen. Gute und sichere Fahrt.
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3: Valentina Ober ist da, hallo ihr Lieben. Es sind die kleinen Rituale, die den Sommer so toll machen. Oder nach der Arbeit einmal Eisi essen mit dem Liebling oder mit dem großen Bruder oder der Schwester. Ja, Leon, was machst du? Was ist dein kleines Ritual?
4: Also ich finde halt so, ins Wasser springen kurz, zumindest zur Abkühlung ist immer ganz fein. Oder keine Ahnung, mit den Kollegen danach was trinken gehen.
3: Oh ja, ja, das können wir gut.
4: Hast du es vor heute schon?
3: Okay, überleg's mal noch, überleg's mal noch. Und natürlich Antenne Steiermark hören ist auch ein super wichtiges Ritual. Und da machen wir gleich weiter mit der besten Musik natürlich.

10 nach 3 ist es. Es ist Zeit für ein Antenne Starmark Verkehrs- und Blitzer-Update. Wir schauen auf die A9 Pürn-Autobahn Richtung Spielfeld. Es staut bei Trieben wegen Überlastung, da verliert ihr 10 Minuten. Und bitte noch Vorsicht auf der 36 der Murtal-Schnellstraße Richtung St. Michael bei Knittel.

0: Fällt West, da ist eine Person auf der Fahrbahn unterwegs. Bitte aufpassen. Gute und sichere Fahrt euch.
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0: 5 Minuten vor 4 ist es. Wir schauen gemeinsam auf die steirischen Straßen. Ihr hört Antenne Steiermark und zwar auf der A9 Pyrn-Autobahn Richtung Spielfeld. Da staut es vor Tregelwang im Baustellenbereich. Zeitverlust schon eine halbe Stunde. Bitte Geduld. S36 Motalschnellstraße Richtung St. Michael. Bitte aufpassen, bei Knittelfeld-West ist eine Person auf der Fahrbahn. Und es staut auch in der Landeshauptstadt in Graz wegen Überlastung in der Puntigammer Straße. Plus von 10 Minuten.
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0: 0316 80 90 80, die Nummer, wenn es Infos gibt. Gute und sichere Fahrt.
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0: Leon, die Footballmannschaft Graz Giants haben es in den österreichischen Super Bowl geschafft.
3: Genau, sie haben sich im Halbfinale des Austrian Bowl gegen die Prag Black Panthers durchgesetzt. Am 25. Juli spielen sie dann zum ersten Mal seit 10 Jahren im Finale um den Titel. Und das gegen die Danube Dragons aus Wien. Die Grazer warten auf ihren insgesamt 11. Titel, jetzt schon bereits seit 18 Jahren, wird also Zeit.
0: Daumen drücken auf alle Fälle. Und bei der Tour de France ist ein Unfall mit einem Pressebegleitwagen passiert.
3: Ja genau, weniger als 500 Meter vor dem Ziel in Yssel ist ein Auto in die Absperrung gefahren und hat 8 Fans verletzt.
0: Oje.
3: Grund für den Crash ist offenbar ein Schwächeanfall des Fahrers wegen der extremen Hitze von rund 40 Grad gewesen. 2 Personen haben ins Spital gebracht werden müssen. Die Behörden, die haben die Ermittlungen jetzt aufgenommen.
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0: Viertelstündlich bei uns. Das Wichtigste von den steirischen Straßen, Antenne Steiermark da mit dem Verkehrs- und Blitzer-Update. Bitte Vorsicht auf der A9 Pürn-Autobahn in beiden Richtungen. Bei Übelbach, da ist ein Reh auf der Fahrbahn. Bitte vorsichtig fahren. Und geblitzt werdet ihr ganz frisch hereingekommen. A2 Südautobahn in beiden Richtungen bei Liebach von der Brücke. Gute Fahrt euch.
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2: Unser Montag, der wird mit herrlichem Badewetter in der Steiermark begleitet. Es scheint fast überall die Sonne, ab und zu schummeln sich aber ein paar Wolken dazwischen. Wir messen aktuell 32 Grad in Liebach und 30 sind's in Bruck. Morgen bleibt es sehr warm, es wird aber unbeständig und schwül. In der Obersteiermark gibt es bereits am Vormittag ein paar Wolken, die auch Regen mit im Gepäck haben. Ab Mittag herum wird es dann in der gesamten Steiermark nass und teilweise auch gewittrig bei bis zu 30 Grad.
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1: 5:45 ist es.
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4: Mit Sophie Weinhandl. Die Staatsanwaltschaft Graz hat das Ermittlungsverfahren wegen schweren Betrugs gegen den Immobilientaikun Erwin Soravia und eine Steuerberaterin eingestellt. Der Anfangsverdacht? Die beiden sollen beim Projekt Hospiz am Adelberg Investoren mit falschen Angaben zum Baufortschritt getäuscht haben. Dadurch soll einer von 5 Anzeigerinnen ein Schaden von 1,4 Millionen Euro entstanden sein. Soravia und die Steuerberaterin haben das Projekt aber erst Ende 2023 übernommen. Außerdem waren die Investoren über die Lage informiert, so die Staatsanwaltschaft. Es war also keine Straftat.
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4: Zeugen im Pilnacek-U-Ausschuss wurden auf unangenehme Fragen vorbereitet. Das wirft die FPÖ dem Innenministerium vor. Ein internes Papier soll Beamten gezeigt haben, wie man kritische Fragen abwehren kann. FPÖ-Generalsekretär Hafenecker spricht von politischer Einflussnahme und fordert Innenminister Karner auf, das Dokument bis Freitag offiziell herauszugeben. Sonst will die FPÖ es selbst veröffentlichen. Für den Wiederaufbau im Gazastreifen sind bei einer EU-Konferenz in Brüssel rund 884 Millionen Euro zugesagt worden. Und das Geld kommt von einer neuen Initiative namens Team Gaza, an der unter anderem Österreich, Großbritannien, Norwegen und Japan beteiligt sind. Fließen soll das Geld zunächst in die Wasserversorgung und Abfallwirtschaft. Grünes Licht gibt es für die EU-Fluggastrechte. Sie gelten dann Mitte nächsten Jahres. Familien mit minderjährigen Kindern dürfen dann gratis nebeneinander sitzen und der Papierboarding-Pass bleibt. Bei den Entschädigungen ändert sich aber nichts. Bei Verspätungen ab 3 Stunden bleibt es bei Entschädigungen von 250 bis 600 Euro, wenn die Airline schuld ist.
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1: Wir schauen auf die A9 Pyrenautobahn in beiden Richtungen. Immer noch Vorsicht bitte bei Übelbach, da ist ein Reh auf der Fahrbahn. Noch einmal A9 Richtung Spielfeld, Staut vor Tregelwang im Baustellenbereich, Zeitverlust da 20 Minuten. Dann auch in der Landeshauptstadt wegen Überlastung, Stau in der Puntigammer Straße und am Bahnhofgürtel. Da habt ihr auch ein Plus von 10 Minuten jeweils und geblitzt wird auch. Auf der A2 Südautobahn in beiden Richtungen bei Liebach von der Brücke. Gibt's weitere Infos, dann bitte an uns. 0316 80 90 80. Gute und sichere Fahrt.
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1: Valentina Ober ist da. Hallo, schön, dass ihr aufgedreht habt. Ihr seid unterwegs nach Hause und in Richtung Hängematte, oder? Oder was habt ihr heute noch vor?
5: Am Balkon liegen, ein Buch lesen und einfach ein bisschen runterkommen.
1: Oh, sehr, sehr gute Idee. Viel Spaß auf Balkonien wünsche ich euch jetzt mit Kygo, Khalid und Griffin. Save my love für euren Montagnachmittag. 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

0: Jede Viertelstunde bekommt ihr bei uns die aktuellsten Infos von den steirischen Straßen. Da schauen wir auf die A9-Pyrn-Autobahn Richtung Spielfeld, Stadtfahrt Regelwang im Baustellenbereich, Zeitverlust 20 Minuten. Und ihr werdet auch kontrolliert auf der A2 in beiden Richtungen bei Liebach von der Brücke. Kommt weiterhin gut und vor allem sicher an.
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0: 5 Minuten vor 4:30 ist es. Ihr hört Antenne Steiermark. Schauen wir gemeinsam auf die steirischen Straßen. A2 Südautobahn Richtung Wien. Stau bei Gleisdorf West im Baustellenbereich. Plus von 10 Minuten. A9 Pyhrn Autobahn Richtung Spielfeld. Staufahrt Regelwang auch im Baustellenbereich. Da verliert ihr 20 Minuten. Noch einmal A9 Richtung Linz nach dem Kleinalmtunnel. Da steht ein defekter LKW mit Reifenplatzer auf der Fahrbahn. Bitte aufpassen. Und geblitzt wird auch auf der A2 Südautobahn in beiden Richtungen bei Liebach von der Brücke. Gibt's weiteres, dann bitte anrufen. 0316 80 90 80. Gute und sichere Fahrt. Schönen Nachmittag am 13. Juli. Im Sommer sind viele nur im Schwimmbad und gönnen sich die volle Abkühlung. Die anderen brauchen Erholung und wieder andere einfach 500 Euro zum Einkaufen.
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0: Viertelstündlich bei uns das Wichtigste von den steirischen Straßen. Wir schauen gemeinsam auf die A9 Pyrn-Autobahn Richtung Spielfeld. Es staut vor Tregelwang im Baustellenbereich. Zeitverlust 20 Minuten. Noch einmal A9 Richtung Linz nach dem Gein am Tunnel. Da steht ein defekter LKW mit Reifenplatzer auf der Fahrbahn. Bitte aufpassen. Geblitzt wird auf der A2 Südautobahn in beiden Richtungen bei Liebach von der Brücke. Auf der S7 der Fürstenfeller Schnellstraße Richtung Ungarn vor der Unterflurtrasse Speltenbach. Und auch in Leoben in beiden Richtungen beim Zentralfriedhof. Alle Staus, Blitzer, Verkehrsinfos auch jederzeit bei uns im Web und in der Antenne Starmark App für euch. Gute Fahrt.
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2: Ja, danke. Der Abend, der verläuft größtenteils sonnig und warm. In der Nacht, da bleibt es übrigens klar und die Temperaturen, die sinken in den kommenden Stunden runter auf 19 bis 12 Grad. Aktuell, da scheint aber noch die Sonne und dementsprechend hoch sind auch die Temperaturen. Und das bei aktuell 32 Grad in Bad Radkersburg und wir messen auch noch 31 in Deutschlandsberg. Morgen, ja, da gibt es am Vormittag in der Obersteiermark ein paar Regentropfen. Danach wird es aber in der gesamten Steiermark nass und teilweise eben auch gewittrig. Und morgen, da bekommen wir bis zu 30 Grad.
1: Es ist gleich 5 vor 5.
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3: Mit Sophie Weinhandl. Für die Steirerinnen und Steirer, die mit dem Auto in den Urlaub fahren, heißt es aufpassen. Oft gelten im Ausland nämlich andere Regeln als bei uns. Unter anderem gilt beim Thema Alkohol in vielen Nachbarländern wie Tschechien, der Slowakei oder Ungarn am Steuer eine strenge 0,0-Promille-Grenze. In Italien und Kroatien ist die Promillegrenze mit 0,5 gleich wie in Österreich. Die Strafen sind aber deutlich höher, sagt uns Christian Grazer vom VCÖ.
4: In Italien beträgt die Mindeststrafe für alkoholisiertes Lenken 545 Euro. Das ist schon einiges an Geld und auch andere Delikte sind teilweise spürbar teurer. In Italien kostet beispielsweise Handy am Steuer mindestens 250 Euro.
3: Auch wer zu schnell unterwegs ist, muss mit hohen Strafen rechnen. Bei bis zu 20 km/h über dem Tempolimit sind es in Italien mindestens 175 Euro, in Kroatien 130 Euro Strafe.
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3: Kein Social Media vor dem 13. Lebensjahr, so lautet die Empfehlung eines EU-Expertenberichts, der heute in Brüssel von EU-Kommissionschefin von der Leyen vorgestellt wurde. Ein konkretes Gesetz dazu soll im Herbst folgen. Österreich wartet aber nicht auf die EU und plant unabhängig davon ein eigenes Social-Media-Verbot für Kinder unter 14. Ähnliche Pläne gibt es auch in Frankreich, Spanien, Dänemark und Griechenland. Wieder einmal geht es im Konflikt zwischen den USA, Israel und dem Iran um die Straße von Hormus. US-Präsident Trump will die Kontrolle über die Meerenge übernehmen, sagt er heute gegenüber Fox News. Das iranische Militär weist das vehement zurück. Von einer Feuerpause ist keine Rede mehr. Am Wochenende hat es wieder gegenseitige Angriffe gegeben. Die ursprünglich vereinbarte 60-tägige Waffenruhe ist zur Hälfte vorbei. Einen Tag vor dem WM-Halbfinale zwischen Frankreich und Spanien sorgt eine rassistische Äußerung von Spaniens Ex-Ministerpräsident Rajoy für Wirbel. In einem Gastbeitrag für eine Digitalzeitung hat er geschrieben, Frankreichs Kader sei zwar top, aber ohne Franzosen. Der amtierende Regierungschef Sanchez hat sich klar von den Aussagen distanziert, auch aus Frankreich kommt scharfe

0: Kritik.
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2: Wir starten auf der A9 Pyhrn-Autobahn Richtung Spielfeld. Da staut's vor Tregelwang im Baustellenbereich ein Plus von 10 Minuten für euch. Und auch Stau in der Landeshauptstadt wegen Überlastung. Natürlich im Nachmittagsverkehr in der Buntigammer Straße, da dauert's 10 Minuten länger. Geblitzt wird auf der S7 der Fürstenfelder Schnellstraße Richtung Ungarn vor der Unterflurtrasse Speltenbach und auch in Leoben in beiden Richtungen beim Zentralfriedhof. 0316 80 90 80 habt ihr Infos, dann bitte an uns.
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2: Gute und sichere Fahrt euch. Am Nachmittag, ja, wir sind im Montagnachmittag angekommen. Hallo, Leon und ich wünschen euch, dass ihr gut heimkommt, dass ihr super entspannen könnt und...
3: Ja, und dass euer Start in die neue Woche super verlaufen ist.
2: Natürlich, natürlich. Machen wir weiter.

0: Der neue Hit von Austis, The Art of Letting Go, auf Antenne Steiermark.
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0: Jetzt gibt's fast 5 Minuten voller Legendendröhnung für euren Sommernachmittag mit Falco. Sound of Musik.
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0: Wir schauen gemeinsam auf die steirischen Straßen im Montagnachmittag. A9-Pyrn-Autobahn Richtung Spielfeld. Ihr braucht vor Drigelwang im Baustellenbereich ca. 10 Minuten länger. Auch in Graz dauert es ein bisschen wegen Überlastung in der Puntigamer Straße, ein Plus auch da von 10 Minuten. Und dann wird geblitzt auf der S7 der Fürstenfelder Schnellstraße Richtung Ungarn vor der Unterflurtrasse Speltenbach und auch in Leoben in beiden Richtungen beim Zentralfriedhof. Habt ihr noch Infos, dann bitte an uns 0316 80 90 80. Gute und sichere Fahrt.
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0: 5 Minuten vor 5:30 ist es. Wir schauen gemeinsam auf die steirischen Straßen, das Antenne Steiermark Verkehrs- und Blitzer-Update. A9 Pyrn-Autobahn Richtung Spielfeld. Es staut noch immer vor Tregelwang im Baustellenbereich 10 Minuten plus für euch. Und auch in Graz in der Landeshauptstadt, auch da Stau wegen Überlastung im Nachmittagsverkehr. In der Puntigammer Straße, auch da 10 Minuten plus. Geblitzt wird auf der S7 der Fürstenfeller Schnellstraße Richtung Ungarn vor der Unterflurtrasse Speltenbach und auch in Leoben in beiden Richtungen beim Zentralfriedhof. Alle Staus, Blitzer auch jederzeit bei uns im Web und in der Antenne Steiermark App für euch. Kommt gut an.
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0: Der Grazer Kongress hat im ersten Halbjahr richtig viele Menschen nach Graz gelockt, Leon.
2: Genau, rund 16.000 Teilnehmerinnen und Teilnehmer haben die 20 großen Treffen und Seminare in den Hallen der Messe Kongress Graz besucht. Das hat sich vor allem für die Grazer Wirtschaft und den Tourismus ausgezahlt. Ein einziger Kongressgast hat nämlich im Schnitt rund 530 Euro pro Tag in Graz ausgegeben. Davon haben die Hotels, die Lokale und die Geschäfte stark profitiert. Im weltweiten Vergleich der Kongressstädte ist Graz damit wieder weit vorne gelandet. Und auch für die zweite Jahreshälfte haben die Verantwortlichen schon viele weitere große Veranstaltungen fixiert, auf die sich die Stadt freuen kann.
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0: Ihr hört Antenne Steiermark am Montag Nachmittag und wir schauen noch auf die steirischen Straßen. Ihr braucht noch immer 10 Minuten länger auf der A9 Pyrnatobahn Richtung Spielfeld vor Tregelwang im Baustellenbereich und auch in der Landeshauptstadt in Graz. Da staut es im Nachmittagsverkehr, vor allem in der Puntigammer Straße, da verliert ihr auch 10 Minuten. Gute und sichere Fahrt euch.
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1: In der Steiermark, da bleibt unser Montag sonnig und warm. An eurem Feierabend, da messen wir aktuell noch 30 Grad in Kürflach und 29 in Admont. Die Nacht, die bleibt außerdem ebenfalls klar mit Tiefstwerten von 12 Grad. Morgen wird's ab dem Mittag herum regnerisch und teilweise sind auch Gewitter mit dabei. Es bleibt aber warm bei Tageshöchstwerten von 30 Grad.
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1: Und jetzt haben wir es 5 Minuten vor 6.
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3: Mit Sophie Weinhandl. Jene Steirer, die mit dem Auto auf Urlaub fahren, sollten beachten, dass im Ausland oft andere Regeln gelten. So ist zum Beispiel die Promillegrenze in vielen EU-Ländern deutlich niedriger. Die Strafen dabei höher als hierzulande, sagt uns Christian Grazer vom VCÖ.
4: In Estland, Polen, Schweden, Norwegen gilt 0,2 Promille, in unseren Nachbarländern Slowakei, Tschechien und Ungarn sowie auch in Rumänien 0,0 Promille. In Kroatien und Italien ist die Promillegrenze gleich wie bei uns.
3: Auch zu schnell fahren kann teuer werden. Bei 20 km/h darüber zahlt man in Italien mindestens 175 Euro. In Kroatien sind es 130 Euro. Gerade bei Freilandstraßen gilt in Italien und Kroatien häufiger Tempo 90 oder 80.
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3: Der Staatsschutz hat in Wien einen mutmaßlichen Waffenschmuggler festgenommen. Und zwar direkt bei einem Waffenverkauf. Der 35-Jährige wollte gerade 23 Griffstücke und Läufe um 4.500 Euro verkaufen, als die Polizei zugegriffen hat. Er soll die Waffenteile zuvor legal in Österreich gekauft und dann illegal weiterverkauft und teils ins Ausland verschickt haben. Der Verdächtige sitzt in U-Haft. Finanzminister Markus Marterbauer hat Krebs. Die Diagnose hat er heute bekannt gegeben. Bei ihm ist ein Lymphom festgestellt worden. Ab heute wird er im AKH Wien behandelt. Die Therapie soll rund 3 Monate dauern. Marterbauer will sein Amt trotzdem weiter voll ausüben. Einzelne Termine könnten sich aber verschieben. Im Zentrum der USA hat es gestern neue Temperaturrekorde gegeben. In Salt Lake City und Billings ist das Thermometer auf 43 Grad geklettert, ein Allzeithoch seit über 150 Jahren. Die Hitze macht auch die Löscharbeiten bei Waldbränden schwieriger, die aktuell in Colorado und Utah wüten. Erst vor gut einer Woche hat es im Osten der USA eine ähnliche Hitzewelle gegeben.
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1: Es ist 6:03. Wir schauen nach Graz. Da staut es noch etwas wegen Überlastung in der Puntigamer Straße im Baustellenbereich. Da dauert es 10 Minuten länger. Ansonsten alles ruhig.

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0: Kurz vor 6:30 auf Antenne Steiermark. Hier ist das Verkehrs- und Blitzer-Update und wir schauen gemeinsam nach Graz. Da staut es aktuell wegen Überlastung in der Puntigamer Straße im Baustellenbereich. Da dauert es 10 Minuten länger. Ansonsten alles ruhig. Habt ihr noch was entdeckt? Alle Staus, alle Blitzer bitte direkt an uns unter der 0316 80 90 80. Und ich wünsche euch weiterhin eine gute und vor allem eine sichere Fahrt.
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0: Und morgen, da holt ihr euch eure Autogramme eurer Lieblingskicker vom SK Sturm Graz. Unter anderem sind Ota Kitteschwili und JP Hödel mit dabei. Es gibt auch einen Pop-Up-Store mit Sturm-Merch und ihr könnt euch Tickets für den Saisonstart holen. Los geht's um 16 Uhr im Center West. Beim Altstoff-Sammelzentrum, so jetzt habe ich's, der Gemeinde St. Oswald bei Plankenwart findet dieses Wochenende das Benefiz Open Air Festival Abnormal Sound Zone statt. Mit dabei Rock, Pop oder Metal Bands und auch ein Kinderchor. Das komplette Line-Up, das gibt's unter abnormalsoundzone.at. Der Eintritt mit freiwilliger Spende kommt übrigens zu 100% den Caritas Lerncafés zugute. Und kommt zu den Erzberg Adventure Days am Samstag, zum Erzberg Run and Walk, dem größten Berglauf Österreichs. Danach gibt's übrigens noch ein schönes Stadtfest.
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1: Der Abend, der verläuft größtenteils sonnig und warm. In der Nacht, da bleibt es dann klar und die Temperaturen, ja, die sinken in den kommenden Stunden runter auf 19 bis 12 Grad. Morgen gibt es am Vormittag in der Obersteiermark ein paar Regentropfen, danach wird es aber in der gesamten Steiermark nass und auch teilweise gewittrig werden. Morgen, da bekommen wir bis zu 30 Grad. Und jetzt ist es 5 Minuten vor 7.
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2: Mit Sophie Weinhandl. Bei einem Wohnungsbrand im obersteirischen Karlwang ist heute früh eine Person verstorben. Es dürfte sich um den 54-jährigen Bewohner handeln. Die Identität wird noch überprüft, so die Info der Polizei. Ein Passant hat gesehen, dass aus dem ersten Stock des Wohnhauses Rauch aufsteigt und die Feuerwehr alarmiert. Für die Person in der Wohnung kam jede Hilfe zu spät. Brandursache dürfte ein offenes Feuer gewesen sein. Die Beamten gehen von keinem Fremdverschulden aus.
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2: Wirtschaftsminister Hartmannsdorfer will, dass Österreichs Industrie vom weltweiten Rüstungsboom profitiert. Waffenexporte sollen künftig schneller genehmigt werden. Auch gesetzliche Regeln zur Neutralität will er klarer fassen, damit Firmen wissen, was erlaubt ist und was nicht. Österreich hat vergangenes Jahr Rüstungsgüter um fast 4 Milliarden Euro exportiert. Größter Abnehmer waren die USA. Nach dem Absturz eines Kleinflugzeugs gestern in Garming in Niederösterreich ist das Wrack nun geborgen worden. Ein Sachverständiger soll jetzt die Unfallursache klären. Der 47-jährige Pilot und eine gleichaltrige Frau sind ums Leben gekommen. Eine 15-jährige und ein 41-jähriger wurden schwer verletzt. Das Flugzeug ist bei einem Rundflug in einem abgelegenen Waldgebiet abgestürzt. Die Schweiz und Großbritannien haben sich auf ein Freihandelsabkommen geeinigt. Das soll dem beidseitigen Handel rund 25% Zuwachs bringen. Dienstleister dürfen dann zum Beispiel bis zu 90 Tage visumfrei im jeweils anderen Land arbeiten. Roaminggebühren fallen auch weg. Damit reagiert die Schweiz auf die hohen Strafzölle der USA auf Schweizer Produkte.
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1: Es ist 3 Minuten vor 7. Wir schauen gemeinsam auf die A9-Pönautobahn in Richtung Spielfeld. Bei Graz West liegt aktuell ein Gegenstand auf der Fahrbahn. Da bitte aufpassen. Und Graz, da gibt es Stau wegen Überlastung. Ein bisschen dauert es länger in der Buntigammer Straße. Es dauert 10 Minuten länger. Alle Staus, alle Blitzer. Habt ihr noch was entdeckt? Bitte direkt an uns unter der 0316 80 90 80. Und ich wünsche euch weiterhin eine gute und vor allem eine sichere Fahrt.
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0: 9 Minuten nach 7, hier ist Antenne Steiermark mit einem Verkehrs- und Blitzer-Update. Wir schauen gemeinsam auf die A2 Südautobahn in Richtung Klagenfurt. Da ist bei Gleisdorf West ein Unfall im Baustellenbereich passiert. Da sind der zweite und der dritte Fahrstreifen gesperrt. Ihr könnt aktuell nur über den Pannenstreifen und die erste Fahrspur ausweichen. Da wo es geht, wünsche ich euch weiterhin eine gute und vor allem eine sichere Fahrt.
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0: 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Blank Space von Taylor Swift auf Antenne Steiermark. Jetzt ist es 7:05. Zeit für das Verkehrs- und Blitzer-Update. Wir schauen gemeinsam auf die A2 Südautobahn in Richtung Klagenfurt. Da ist ein Unfall bei Gleisdorf West im Baustellenbereich passiert. Da sind der zweite und der dritte Fahrstreifen gesperrt. Ihr könnt über den Pannenstreifen und die erste Fahrspur ausweichen. S6 die Semmering-Schnellstraße. Bei der Abfahrt Kapfenberg steht ein defektes Fahrzeug am rechten Fahrstreifen, da bitte aufpassen. Und Graz Stau wegen Überlastung in der Buntigammer Straße im Baustellenbereich, da dauert es noch immer 10 Minuten länger. Alle Staus und alle Blitzer, die gibt es übrigens jederzeit bei uns im Web und in der Antenne Steiermark App. Und ich wünsche euch weiterhin eine gute und vor allem eine sichere Fahrt.
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1: In der Steiermark bleibt unser Montag sonnig und warm. An eurem Feierabend, da messen wir aktuell noch 28 Grad in Liebach und 26 in Bad Gleichenberg. Die Nacht, die bleibt außerdem ebenfalls klar mit Tiefstwerten von 12 Grad. Morgen wird's ab dem Mittag herum regnerisch und teilweise sind da auch dann Gewitter mit dabei. Es bleibt aber warm mit Tageshöchstwerten von 30 Grad. Und jetzt ist es 5 Minuten vor 8.
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2: Mit Sophie Weinhandl. Aufwendiger Einsatz für die Bergrettung vergangene Nacht. Eine Frau hatte gegen 1 Uhr früh auf der Feusttaler Hütte im Hochschwabgebiet einen medizinischen Notfall. Wegen des starken Windes konnte der Notarzthubschrauber nicht kommen. Die Bergretter sind deshalb zu Fuß zur Hütte aufgestiegen. Im Morgengrauen haben die Einsatzkräfte die Frau mit einer Trage ins Tal gebracht und zur weiteren Behandlung an das Rote Kreuz übergeben. Die Ortsstellen Bruck und Kapfenberg waren am Sonntag schon dreimal ausgerückt, um Wanderern im Hochschwabgebiet zu helfen.
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2: Die Förderung für Photovoltaikanlagen sorgt weiter für Kritik. Beim jüngsten Fördercall seien alle Mittel bereits nach 33 Sekunden vergeben gewesen. Von rund 28.000 Anträgen konnten nur etwa 3.000 berücksichtigt werden. Die Elektrotechnikbranche kritisiert das und fordert ein planbares System. Das Wirtschaftsministerium reagiert und will bei der PV-Förderung nachbessern. Die USA wollen die Kontrolle über die Straße von Hormuz übernehmen und 20% des Frachtwertes einkassieren, aus Fairnessgründen für die sichere Durchfahrt, so Trump. Außerdem will der US-Präsident die Seeblockade gegen Schiffe, die iranische Häfen ansteuern, wieder einsetzen. Die war im Zuge des Rahmenabkommens mit dem Iran aufgehoben worden. Teheran will ein Eingreifen der USA in der Meerenge auf keinen Fall zulassen, sagt ein iranischer Militärsprecher. Die EU stoppt jetzt die Finanzierung der Biennale in Venedig, weil Russland daran teilnimmt. Kultur darf kein Instrument zur Schönfärberei von Aggression werden, sagt die EU-Außenbeauftragte Kallas heute. Sie kritisiert auch das Internationale Olympische Komitee, weil es russische Athleten wieder zu Wettbewerben zulässt.

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1: Es ist 8:03. Wir schauen auf die A2 Südautobahn in Richtung Klagenfurt. Da ist ein Unfall bei Gleisdorf West im Baustellenbereich passiert. Da sind der zweite und dritte Fahrstreifen gesperrt. Ihr könnt über den Pannenstreifen und die erste Fahrspur ausweichen. S6 die Semmering-Schnellstraße. Bei der Abfahrt Kapfenberg steht ein defektes Fahrzeug am rechten Fahrstreifen. Da bitte aufpassen. Ich wünsche euch da, wo es geht, eine gute und vor allem eine sichere Fahrt.

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0: Das ist der neue Hit von The Rolling Stones. 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

der Vorsitzende des örtlichen Solarium-Vereins. Er fuhr einen mattbraunen Opel Kadett Kombi. Und er kannte nur eine Richtung. Steil bergauf.